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1: So will ich zwar nun treiben, mein Leben durch die Welt, doch denk ich nicht zu bleiben in diesem fremden Zelt. Ich wandre meine Straße, die zu der Heimat führt, da mich ohn alle Maße mein Vater trösten wird.
2: Und jetzt auf Polnisch. 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
3: Ich bin Tanja Wagner. Im Streit um die Abschaffung der Frührente nach 45 Beitragsjahren nähern sich Union und SPD an. Nach der SPD spricht sich nun auch Unionsfraktionschef Frei für eine Härtefallregelung aus. Es sei bei der Abschaffung der Rente mit 63 in jedem Fall angezeigt, sagte der CDU-Politiker der Funke Mediengruppe.
4: Die Abschaffung der Frührente ist einer der Kernpunkte der geplanten Rentenreform. Der parlamentarische Geschäftsführer der SPD-Fraktion Dirk Wiese hatte Ausnahmen für Schwerarbeit nach österreichischem Vorbild vorgeschlagen. Da ist eine vorzeitige Rente für Menschen möglich, die unter schwerer körperlicher oder psychischer Belastung gearbeitet haben. Auch Unionsfraktionschef Thorsten Frei spricht nun von Übergangslösungen. Tine Klimach, Berlin.
3: Bundesverkehrsminister Bilger erhöht den Druck auf die Topmanager der Deutschen Bahn. Wegen der anhaltenden Pünktlichkeitskrise und der Kritik an Millionenzahlungen kündigte er in der Bild am Sonntag Konsequenzen bei den Vorstandsgehältern an. Unterstützung bekommt Bilger vom Fahrgastverband Pro Bahn.
5: Bonuszahlungen sollen künftig davon abhängen, ob die vom Bund vorgegebenen Ziele erreicht werden. Auch innerhalb der schwarz-roten Koalition und in den Ländern stößt der Vorstoß auf Zustimmung. Der Ehrenvorsitzende des Fahrgastverbands Proban Naumann begrüßt zwar die Pläne, erfordert aber auch den Bund auf, der Bahn ausreichend Finanzmittel zur Verfügung zu stellen und deren Verwendung zu kontrollieren. Die Deutsche Bahn äußerte sich auf Nachfrage nicht dazu. David Riemer, Berlin.
3: Das Pentagon hat Vertreter der US-Rüstungsindustrie dazu aufgefordert, die Produktion und Lieferung von Waffen rasch zu steigern. Pentagon-Sprecher Parnell bestätigte der deutschen Presseagentur die Echtheit des Dokuments. Es fällt in eine Zeit, in der Experten und US-Medien zuletzt immer wieder auf schwindende Waffenreserven im US-Militär als Folge des Iran-Kriegs hingewiesen hatten. US-Präsident Trump wies das zurück. Der erste FC Nürnberg hat einen Traumstart in der zweiten Fußball-Bundesliga hingelegt. Die Franken gewannen 3:0 gegen Dynamo Dresden. Außerdem holte sich Energie Cottbus mit 3:1 einen Sieg gegen Hannover 96. Der FC St. Pauli und die Sportvereinigung Greuther Fürth trennten sich mit 1:1.

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0: 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Die größten Worte der Menschheitsgeschichte. 1971 wird Bundeskanzler Willy Brandt der Friedensnobelpreis verliehen. Aus seiner Dankesrede.
1: Unsere parlamentarische Demokratie hat 20 Jahre nach ihrer Gründung ihre Fähigkeit zum Wandel bewiesen und damit ihre Probe bestanden. Unser Volk braucht wie jedes andere seine innere Ordnung. In den 70er Jahren werden wir aber in diesem Lande nur so viel Ordnung haben, wie wir an Mitverantwortung ermutigen. Wir wollen mehr Demokratie wagen.

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1: Ich wünsche dir offene Türen und Platz in deinem Haus für jene, die dich suchen. Mach du das Beste draus. Ich wünsche dir, dass die Quelle, die deine Hoffnung speist, nicht trüb wird mit den Jahren, im Winter nicht vereist. Ich wünsche dir, dass der eine, der unsere Schritte lenkt, dir auch an grauen Tagen ein Stück vom Himmel schenkt.
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3: Ich bin Tanja Wagner. Im Streit um die Abschaffung der Frührente nach 45 Beitragsjahren nähern sich Union und SPD an. Nach der SPD spricht sich nun auch Unionsfraktionschef Frei für eine Härtefallregelung aus. Es sei bei der Abschaffung der Rente mit 63 in jedem Fall angezeigt, sagte der CDU-Politiker der Funke Mediengruppe.
4: Der parlamentarische Geschäftsführer der SPD-Fraktion Dirk Wiese hatte Ausnahmen für Schwerarbeit nach österreichischem Vorbild vorgeschlagen. Da ist eine vorzeitige Rente für Menschen möglich, die unter schwerer körperlicher oder psychischer Belastung gearbeitet haben. Auch Unionsfraktionschef Thorsten Frei spricht nun von Übergangslösungen. Noch ist nichts entschieden. Die Koalition plant, die Rentenreform nach der Sommerpause in den Bundestag einzubringen. Tine Klimach, Berlin.
3: Eine Studie des Londoner International Institutes for Strategic Studies stellt Europa kein gutes Zeugnis bei der Bekämpfung russischer Drohnenangriffe aus. Die europäischen Staaten seien derzeit nicht einmal in der Lage, die Angriffe durch Drohnen eindeutig Russland zuzuordnen, heißt es in dem Papier der Londoner Denkfabrik.
5: Laut Studie sei es sehr wahrscheinlich, dass Russland eine Kampagne gegen Europa gestartet habe. Die Experten kritisieren, Europas Anti-Drohnen-Architektur sei noch nicht auf der Höhe der Bedrohung. In den Ländern werde zu stark national gedacht, statt die Information europaweit zusammenzuführen. Untersucht wurden insgesamt fast 150 Fälle zwischen August 2024 und Anfang dieses Jahres in 12 NATO-Staaten sowie in Irland. David Riemer, Berlin.
3: Der neue Bundesverkehrsminister Bilger erhöht den Druck auf die Führungsebene der Deutschen Bahn. Der CDU-Politiker kündigte in der Bild am Sonntag Konsequenzen bei Vorstandsgehältern an. Es wird sich konkret auf die Bonuszahlung von Bahnmanagern auswirken, wenn die Ziele, die der Bund vorgibt, nicht eingehalten werden, sagte Bilger. Ich finde, da haben die Bahnkunden und Steuerzahler einen Anspruch darauf, dass wirklich der Erfolg gemessen wird. In der zweiten Fußball-Bundesliga feierte Energie Cottbus mit 3:1 gegen Hannover eine erfolgreiche Zweitliga-Rückkehr. Der FC Nürnberg gewann ebenfalls gegen Dresden mit 3:0. Greuther Fürth spielte unentschieden auswärts gegen St. Pauli. Beide Mannschaften trennten sich 1:1.

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Unser Leben dauert 70 Jahre. Und wenn wir noch Kraft haben, dann auch 80 Jahre. Und was uns daran so wichtig erschien, ist letztlich nur die Mühe und trügerische Sicherheit. Denn schnell eilen unsere Tage vorüber, als flögen wir davon. Lehre uns zu bedenken, wie wenig Lebenstage uns bleiben, damit wir ein Herz voll Weisheit erlangen.

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1: Ich will mit dem gehen, den ich liebe. Ich will nicht ausrechnen, was es kostet. Ich will nicht nachdenken, ob es gut ist. Ich will nicht wissen, ob er mich liebt. Ich will mit dem gehen, den ich liebe.
2: Und auf Polnisch. 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
0: Es ist 4 Uhr. 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
3: Ich bin Tanja Wagner. Im Koalitionsstreit um die Abschaffung der Rente mit 63 nähern sich Union und SPD an. Nach den Sozialdemokraten plädiert nun auch Unionsfraktionschef Frei für eine soziale Abfederung. Eine Härtefallregelung bei der Abschaffung der Rente mit 63 ist in jedem Fall angezeigt, sagte er der Funke Mediengruppe. Die Abschaffung der Frührente ohne Abschläge nach 45 Beitragsjahren ist einer der Kernpunkte der geplanten Rentenreform. Es gibt aber im Bundestag und auch bei den Sozialverbänden erhebliche Widerstände. Bundesverkehrsminister Bilger erhöht den Druck auf die Topmanager der Deutschen Bahn. Wegen der anhaltenden Pünktlichkeitsrisiken und Kritik an Millionenzahlungen kündigte er in der Bild am Sonntag Konsequenzen bei den Vorstandsgehältern an. Unterstützung bekommt Bilger vom Fahrgastverband Pro Bahn.
4: Bonuszahlungen sollen künftig davon abhängen, ob die vom Bund vorgegebenen Ziele erreicht werden. Auch innerhalb der schwarz-roten Koalition und in den Ländern stößt der Vorstoß auf Zustimmung. Der Ehrenvorsitzende des Fahrgastverbands Proban Naumann begrüßt zwar die Pläne, er fordert aber auch den Bund auf, der Bahn ausreichend Finanzmittel zur Verfügung zu stellen und deren Verwendung zu kontrollieren. Die Deutsche Bahn äußerte sich auf Nachfrage nicht dazu. David Riemer, Berlin.
3: Im brasilianischen Amazonasgebiet wird so wenig Regenwald abgeholzt wie seit einem Jahrzehnt nicht mehr. Zwischen August und Juli dieses Jahres verschwanden rund 2.900 Quadratkilometer Wald, 36% weniger als im Jahr davor.
5: Brasiliens Präsident Lula hatte bei seinem Amtsantritt Anfang 2023 angekündigt, den Umwelt- und Klimaschutz stärken zu wollen. Bis 2030 soll die Abholzung auf Null sinken. Experten hatten zuletzt auch einen Rückgang der Waldbrände im Amazonasgebiet gemeldet. Rund 3,1 Millionen Hektar waren demnach im vergangenen Jahr von Bränden betroffen, rund 80% weniger als im Vorjahr. Tine Klimach, Nachrichtenredaktion.
3: In der zweiten Fußball-Bundesliga feierte Energie Cottbus mit 3:1 gegen Hannover eine erfolgreiche Zweitligarückkehr. Der FC Nürnberg gewann ebenfalls gegen Dresden mit 3:0. Greuther Fürth spielte unentschieden auswärts gegen St. Pauli. Beide Mannschaften trennten sich 1:1.

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1: Geh deinen Weg auf gute Weise, in Frieden und in Gerechtigkeit. Mögest du von Gottes Liebe umschlungen werden, wie von einem Schal. Mögest du geliebt werden. Mögest du gesegnet sein.
2: Und jetzt auf Polnisch. 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
3: Ich bin Tanja Wagner. Im Streit um die Abschaffung der Frührente nach 45 Beitragsjahren nähern sich Union und SPD an. Nach der SPD spricht sich nun auch Unionsfraktionschef Frei für eine Härtefallregelung aus. Es sei bei der Abschaffung der Rente mit 63 in jedem Fall angezeigt, sagte der CDU-Politiker der Funke Mediengruppe.
4: Die Abschaffung der Frührente ist einer der Kernpunkte der geplanten Rentenreform. Der parlamentarische Geschäftsführer der SPD-Fraktion Dirk Wiese hatte Ausnahmen für Schwerarbeit nach österreichischem Vorbild vorgeschlagen. Da ist eine vorzeitige Rente für Menschen möglich, die unter schwerer körperlicher oder psychischer Belastung gearbeitet haben. Auch Unionsfraktionschef Thorsten Frei spricht nun von Übergangslösungen. Tine Klimach, Berlin.
5: Bundesverkehrsminister Bilger erhöht den Druck auf die Topmanager der Deutschen Bahn. Wegen der anhaltenden Pünktlichkeitskrise und der Kritik an Millionenzahlungen kündigte er in der Bild am Sonntag Konsequenzen bei den Vorstandsgehältern an. Unterstützung bekommt Bilger vom Fahrgastverband Pro Bahn.
6: Bonuszahlungen sollen künftig davon abhängen, ob die vom Bund vorgegebenen Ziele erreicht werden. Auch innerhalb der schwarz-roten Koalition und in den Ländern stößt der Vorstoß auf Zustimmung. Der Ehrenvorsitzende des Fahrgastverbands Proban Naumann begrüßt zwar die Pläne, er fordert aber auch den Bund auf, der Bahn ausreichend Finanzmittel zur Verfügung zu stellen und deren Verwendung zu kontrollieren. Die Deutsche Bahn äußerte sich auf Nachfrage nicht dazu. David Riemer, Berlin.
7: Das Pentagon hat Vertreter der US-Rüstungsindustrie dazu aufgefordert, die Produktion und Lieferung von Waffen rasch zu steigern. Pentagon-Sprecher Parnell bestätigte der deutschen Presseagentur die Echtheit des Dokuments. Es fällt in eine Zeit, in der Experten und US-Medien zuletzt immer wieder auf schwindende Waffenreserven im US-Militär als Folge des Iran-Kriegs hingewiesen hatten. US-Präsident Trump wies das zurück. Der erste FC Nürnberg hat einen Traumstart in der zweiten Fußball-Bundesliga hingelegt. Die Franken gewannen 3:0 gegen Dynamo Dresden. Außerdem holte sich Energie Cottbus mit 3:1 einen Sieg gegen Hannover 96. Der FC St. Pauli und die Sportvereinigung Greuther Fürth trennten sich mit 1:1.
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9: Hallo und schönen guten Morgen am Montag. Willkommen in der neuen Woche. Einen angenehmen Start in die neue Woche wünsche ich Ihnen. Und musikalisch begleitet werden Sie dabei von Dasha mit Austin und jetzt von den Pet Shop Boys mit West End Girls.

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1: Ein Morgengebet. Gott, du bist unsere Zuflucht jeden Tag. Sei du der Ort in unserem Leben, an den wir immer wieder zurückkehren können. Der Ort, der fest ist und der bleibt. Ich wünsche Ihnen einen gesegneten Tag.
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3: Mit ganz viel, mit ganz, ganz viel Gefühl hineingestartet in die neue Woche. Hier ist Christe Berg und sein schönes

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1: Gib nie einen Menschen oder die Hoffnung auf ihn lieblos auf. Denn es könnte selbst der verlorene Sohn, der am tiefsten Gesunkene, doch noch gerettet werden. Der erbittertste Feind, auch der, der dein Freund war, doch wieder dein Freund werden. Die Liebe, die erkaltete, doch wieder entbrennen.
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0: Es ist 6 Uhr. 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
5: Ich bin Diana Kramer. In den vergangenen beiden Monaten war es in Westeuropa so warm wie noch nie im Juni und Juli. Das teilte der Klimawandeldienst des EU-Programms Copernicus mit. Die Durchschnittstemperatur betrug 21,6 Grad Celsius. Das sind rund 2,8 Grad über dem bisherigen Rekord von vor 4 Jahren.
6: Seit Mai hat es schon 4 Hitzewellen gegeben. Das sei für Westeuropa außergewöhnlich viel, sagen die Experten. Und auch die extreme Trockenheit dauert schon seit Monaten an. Im Juli war es vor allem in Spanien, Frankreich, Deutschland, Österreich und Ungarn extrem trocken. Und ausgetrocknete Böden verstärken die Hitze nochmal. Der Wasserstand von Seine, Rhein und Donau war außergewöhnlich niedrig und auch die Meere haben sich so stark aufgehitzt wie noch nie in einem Juli. Thomas Bremser, Redaktion.
5: Im Koalitionsstreit über die Abschaffung der abschlagsfreien Frührente nach 45 Beitragsjahren nähern sich Union und SPD offenbar an. Nach den Sozialdemokraten plädiert nun auch Unionsfraktionschef Thorsten Frey für eine soziale Abfederung. Man werde über eine Härtefall- und eine Übergangsregelung reden, sagte Frey den Funke-Zeitungen. Die geplante Abschaffung der Frührente ohne Abschläge nach 45 Beitragsjahren sorgt im Bundestag und bei Sozialverbänden für erhebliche Widerstände. Illegale Tricks zur Umgehung des Mindestlohns haben Beschäftigte, Sozialkassen und den Fiskus innerhalb von 10 Jahren bis zu 64 Milliarden Euro gekostet. Das hat der Deutsche Gewerkschaftsbund ausgewertet. Die Hälfte davon ist entstanden, weil Arbeitnehmer nicht richtig bezahlt wurden.
7: Durchschnittlich haben etwa 2 Millionen Beschäftigte pro Jahr zu wenig Lohn erhalten. Im Schnitt fehlten bis zu 2,40 Euro pro Stunde. Die DGB-Experten errechneten die Ausfälle für Beschäftigte, Sozial- und Staatskassen pro Jahr. 22 Milliarden Euro Verluste entfielen auf die Sozialkassen, an die zu wenig Beiträge gezahlt wurden. Zudem hätten 7 Milliarden Euro an Einkommensteuer gefehlt. Tine Klimach, Berlin.
5: Zum Fußball. Der 1. FC Nürnberg ist mit einem Traumstart in die Saison der 2. Bundesliga gestartet. Die Franken unter Trainer Miroslav Klose gewannen 3:0 gegen Dynamo Dresden. Außerdem gewann Energie Cottbus 3:1 gegen Hannover 96. St. Pauli und Greuther Fürth trennten sich 1:1.
8: Ich denke immer zwischendurch so, das kann doch nicht ständig so weitergehen, aber momentan ist das so, der Sommer geht noch weiter, auch heute noch mal über 30 Grad, 31 Grad, die Maximaltemperatur zum Wochenbeginn, da ist es morgen sogar schon wieder angenehmer mit 22 Grad als Tagesspitzenwert, morgen ziehen noch mehr Wolken auf, trotzdem Regenschauer sind keine angekündigt, mal abwarten, am Mittwoch dann wieder sehr sonnig bei 27 Grad in der Spitze.
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8: Hallo, guten Morgen, guten Morgen, guten Morgen. Schönes Wachwerden wünsche ich Ihnen am Montag. Willkommen in der neuen Woche. Willkommen gleich heiße ich Teddy Swims mit Mr. Know-It-All. Und das hier, das ist Mr. Michael Jackson. Da weckt sie jetzt mit The Way You Make Me Feel. Schönes Wachwerden und

der Tag heute hält bestimmt viel Gutes für Sie bereit. Gute Musik haben wir schon für Sie bereitgehalten. Schönen guten Morgen hier auf Ihrem Radio Paradiso in Brandenburg.

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Mein Name ist Thorsten Wittke und mit uns bleiben Sie auch auf dem neuesten Stand.

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0: 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Die größten Worte der Menschheitsgeschichte. 26. Juni 1963, mitten im Kalten Krieg. US-Präsident John F. Kennedy spricht in Berlin auf dem Schöneberger Rathausplatz.
1: All free men, wherever they may live, are citizens of Berlin. And therefore, as a free man, I take pride in the words, Ich bin ein Berliner.
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3: Mit Henrik Düster. Guten Tag. Nach dem Zweitliga-Auftakt zwischen Energie Cottbus und Hannover 96 ist ein völlig überfüllter Regionalexpress Richtung Berlin evakuiert worden. Wegen technischer Probleme stand der RE2 nahe Königs Wusterhausen 45 Minuten lang bei extremen Temperaturen auf freier Strecke. Nach dem Ausfall der Klimaanlage und ersten medizinischen Zwischenfällen ordnete die Bundespolizei die Evakuierung an.

0: Hunderte Fahrgäste mussten über die Gleise geführt werden. Anwohner halfen den Fans mit Trink- und Gartenwasser aus. Das Musikevent Bucht der Träume am Helenesee bei Frankfurt-Oder ist für das kommende Wochenende komplett ausverkauft. Rund 15.000 Besucher werden laut einem Bericht der MOZ erwartet. Da der RE1 wegen Bauarbeiten phasenweise nicht bis Frankfurt fährt, setzen die Veranstalter auf zusätzliche Shuttlebusse sowie eine geführte Fahrradtour ab Berlin mit Gepäcktransport. Im Formalienstreit um den Planetenweg in Müllrose hat der Kreistag Oder-Spree eingegriffen. Gegen die behördliche Forderung, 23 der 40 Edelstahlstelen im Naturpark Schlaubetal abzubauen, stimmte der Kreistag mehrheitlich für den Erhalt des Bildungspfads. Der Verein hatte bereits 2 Stelen in einem Naturschutzgebiet vorsorglich entfernt und hofft nun auf eine rechtliche Ausnahmegenehmigung für die restlichen Standorte. Die geplante halbseitige Sperrung der B112 am Faulen See verzögert sich. Wegen Unklarheiten bei der Ampelschaltung muss die Instandsetzung der Bahnbrücke voraussichtlich in den November verlegt werden, berichtet die Märkische Oder-Zeitung. Nach Angaben des Bauunternehmens soll die Baumaßnahme dennoch wie vorgesehen bis Mitte Dezember abgeschlossen werden.
1: Es geht weiterhin sommerlich durch die nächsten Tage, durch die Woche. Heute sogar nochmal hochsommerlich mit 31 Grad als Tagesspitzenwert. Morgen gibt es ein bisschen Temperaturentspannung mit 22 Grad in der Spitze. Morgen sind auch mehr Wolken unterwegs, aber Regenschauer sind tatsächlich keine angekündigt. Auch nicht für den Mittwoch, da erst recht nicht. Da wird es sehr sonnig mit 27 Grad maximal.
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1: Hallo, guten Morgen. Der Montag ist da, Sie sind da. Taylor Swift ist auch gleich da mit Anti-Hero, davor Sophie B. Hawkins mit Right Beside You. Und jetzt erstmal musikalisch an ihrer Seite sind Camouflage aus den 80ern mit Love is a Shield. Schönen guten Morgen, angenehmen Start in den Montag.

Schönen guten Morgen. So kann Ihr Start in den Tag noch gelingen mit Ihrem Radio Paradiso. Die besten Hits mit der meisten Abwechslung. Mein Name ist Thorsten Wittke und damit er nicht nur musikalisch, sondern auch informationstechnisch gelingt, gibt es jetzt das hier.

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1: Ein Segensspruch für Zauderer. Möge Gott, der Schöpfer, dein Leben gestalten. Möge dir Jesus, der Lehrer, den Weg zeigen. Möge dich der Heilige Geist anwehen, damit du mutig vorangehst. Heute und jeden Tag.
2: Und jetzt auf Polnisch. 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
9: Es ist 7 Uhr.
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10: Ich bin Diana Kramer. Im Streit um die Abschaffung der Frührente nach 45 Beitragsjahren nähern sich Union und SPD an. Nach der SPD spricht sich nun auch Unionsfraktionschef Thorsten Frei für eine Härtefallregelung aus. Das sei bei der Abschaffung der sogenannten Rente mit 63 in jedem Fall angezeigt, sagte er der Funke Mediengruppe.
11: Die Abschaffung der Frührente ist einer der Kernpunkte der geplanten Rentenreform. Das scheint sich nun etwas aufzuweichen. Der parlamentarische Geschäftsführer der SPD-Fraktion Dirk Wiese hatte Ausnahmen für Schwerarbeit nach österreichischem Vorbild vorgeschlagen. Da ist eine vorzeitige Rente für Menschen möglich, die unter schwerer körperlicher oder psychischer Belastung gearbeitet haben. Auch Unionsfraktionschef Thorsten Frei spricht nun von Übergangslösungen. Noch ist nichts entschieden. Die Koalition plant, die Rentenreform nach der Sommerpause in den Bundestag einzubringen. Tine Klimach, Berlin.
10: Die vergangenen beiden Monate waren die heißesten jemals gemessenen Juni und Juli in Westeuropa. Die Temperatur lag im Schnitt bei 21,6 Grad Celsius, knapp 2,8 Grad über dem langjährigen Mittel von 1991 bis 2020, teilte der EU-Klimawandeldienst Copernicus mit. Dabei zeigt sich allerdings ein Temperaturgefälle von West- nach Osteuropa und Skandinavien, wo es wesentlich kühler war. Auch in Deutschland war es im Juni und Juli im Südwesten deutlich wärmer als im Norden. Eine Studie des Londoner Instituts für strategische Studien stellt Europa kein gutes Zeugnis bei der Bekämpfung russischer Drohnenangriffe aus. Die europäischen Staaten seien derzeit nicht einmal in der Lage, die Angriffe durch Drohnen eindeutig Russland zuzuordnen, heißt es.
9: Dabei geht es etwa um Angriffe auf Flughäfen oder sensible Militäreinrichtungen. Laut Studie sei es sehr wahrscheinlich, dass Russland eine Kampagne gegen Europa gestartet habe. Die Experten kritisieren, Europas Antidrohnenarchitektur sei noch nicht auf der Höhe der Bedrohung. In den Ländern werde zu stark national gedacht, statt die Information europaweit zusammenzuführen. David Riemer, Berlin.
10: Zum Fußball und den Ergebnissen der zweiten Bundesliga vom Sonntag. St. Pauli, Greuther Fürth 1:1, Nürnberg, Dresden 3:0 und Cottbus, Hannover 3:1.
12: Sommer, Sonne, heiße Temperaturen auch heute nochmal am Montag zum Wochenbeginn. 31 Grad, die Maximaltemperatur. Morgen ziehen ein paar mehr Wolken auf, die sich vor die Sonne schieben. 22 Grad die Maximaltemperatur, aber Regenschauer soll es keine geben. Auch nicht am Mittwoch, da wird es wieder strahlend schön mit 27 Grad in der Spitze.
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12: Der Montag ist da, die neue Woche startet und wir starten gemeinsam mit Musik gleich von Pink, Trustfall aus dem Jahr 2023 und das hier Kultsong aus den 80ern, Marillion mit Kaylee.

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Angenehmen Start hinein in diesem Montag wünsche ich Ihnen.

0: 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Die größten Worte der Menschheitsgeschichte. Erzbischof Desmond Tutu aus Südafrika beim Evangelischen Kirchentag 2007 in Köln.
1: Ich bin ein Afrikaner. Ich bin ein Mann. Ich bin ein Mensch. Ich liebe, ich lache, ich weine. Werde ich verletzt, blute ich. Mein Blut ist rot. Wenn du mich kitzelst, lache ich. Ich bin kein Objekt des Mitleids. Ich bin nach dem Ebenbild Gottes geschaffen. Ich habe einen Wert, der nicht gemessen werden kann. Wir sind für die Gemeinschaft geschaffen worden, um gemeinsam zu leben. Wir können nur zusammen menschlich sein. Ihr Führer mögt fragen, was ich brauche. Nun, ich frage euch, was braucht ihr denn? Ich will das Gleiche. Ich bin ein Kind Gottes. Ich bin kein Stiefkind Gottes. Ich bin ein Afrikaner. Ich bin euer Bruder.
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5: Mit Henrik Düster. Guten Tag. Nach dem Zweitliga-Auftakt zwischen Energie Cottbus und Hannover 96 ist ein völlig überfüllter Regionalexpress Richtung Berlin evakuiert worden. Wegen technischer Probleme stand der RE2 nahe Königs Wusterhausen 45 Minuten lang bei extremen Temperaturen auf freier Strecke. Nach dem Ausfall der Klimaanlage und ersten medizinischen Zwischenfällen ordnete die Bundespolizei die Evakuierung an. Hunderte Fahrgäste mussten über die Gleise geführt werden. Anwohner halfen den Fans mit Trink- und Gartenwasser aus. Das Musikevent Bucht der Träume am Helenesee bei Frankfurt-Oder ist für das kommende Wochenende komplett ausverkauft. Rund 15.000 Besucher werden laut einem Bericht der MOZ erwartet. Da der RE1 wegen Bauarbeiten phasenweise nicht bis Frankfurt fährt, setzen die Veranstalter auf zusätzliche Shuttlebusse sowie eine geführte Fahrradtour ab Berlin mit Gepäcktransport. Im Formalienstreit um den Planetenweg in Müllrose hat der Kreistag Oder-Spree eingegriffen. Gegen die behördliche Forderung, 23 der 40 Edelstahlstelen im Naturpark Schlaubetal abzubauen, stimmte der Kreistag mehrheitlich für den Erhalt des Bildungspfads. Der Verein hatte bereits 2 Stelen in einem Naturschutzgebiet vorsorglich entfernt und hofft nun auf eine rechtliche Ausnahmegenehmigung für die restlichen Standorte. Die geplante halbseitige Sperrung der B112 am Faulen See verzögert sich. Wegen Unklarheiten bei der Ampelschaltung muss die Instandsetzung der Bahnbrücke voraussichtlich in den November verlegt werden, berichtet die Märkische Oder-Zeitung. Nach Angaben des Bauunternehmens soll die Baumaßnahme dennoch wie vorgesehen bis Mitte Dezember abgeschlossen werden.
6: Ich denke immer zwischendurch so, das kann doch nicht ständig so weitergehen, aber momentan ist das so, der Sommer geht noch weiter, auch heute noch mal über 30 Grad, 31 Grad, die Maximaltemperatur zum Wochenbeginn, da ist es morgen sogar schon wieder angenehmer mit 22 Grad als Tagesspitzenwert, morgen ziehen noch mehr Wolken auf, trotzdem Regenschauer sind keine angekündigt, mal abwarten, am Mittwoch dann wieder sehr sonnig bei 27 Grad in der Spitze.
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6: Hallo am Montag. Ich hoffe, Sie hatten ein schönes Wochenende. Starten mit Zuversicht und mit guter Laune hinein in diesen Tag und in die neue Woche. Gleich gute Laune Musik von Alex Rowan, Ordinary. Und das hier die Bee Gees. You win again.

0: Die Shield und gegen verrückte Tage, da helfen kluge Tipps. Die gibt's gleich aus der Radio Paradiso Coaching Etage. Vorher der Hinweis, Musik zum Mittanzen, die gibt's auch noch gleich von Ed Sheeran, Shape of You. Vorher aus den 80ern, Paul Young, Love of the Common People.
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2: Das Geheimnis starker Beziehungen. Kennen Sie ein Paar, das nie streitet? Falls ja, wäre ich vorsichtig. Konflikte gehören zu jeder engen Beziehung nun mal dazu. Zwei Menschen mit unterschiedlichen Bedürfnissen, Gewohnheiten und Vorstellungen werden sich früher oder später aneinander reiben. Das ist ganz normal und erzeugt im besten Falle Hitze. Die entscheidende Frage lautet also nicht, streiten Sie, sondern wie streiten Sie? Wie heiß geht es dabei her? So ein Streit ist nicht per se schädlich, weil einer mal verletzt oder wütend wird. Tatsächlich wird eine Beziehung meist nicht durch den Streit selbst beschädigt, sondern durch das, was danach passiert. Schweigen, Abwertung, Recht behalten wollen bis hin zu tagelangem Schmollen. Starke Beziehungen machen etwas anderes. Ihnen geht es nicht darum, jeden Konflikt zu gewinnen. Sie versuchen stattdessen, einander wiederzufinden. Wissenschaftliche Untersuchungen zeigen, entscheidend für eine glückliche Beziehung ist nicht die Zahl der Konflikte. Viel wichtiger ist die Fähigkeit, nach einem Streit wieder aufeinander zuzugehen. Mit einem Lächeln, einer Berührung, gar einer Entschuldigung oder auch nur mit einem Satz wie »Ach, lass uns einfach nochmal von vorne anfangen«. In meiner Praxis erlebe ich oft einen besonderen Moment. Zwei Menschen sitzen sich gegenüber, beide überzeugt, unbedingt im Recht zu sein, bis einer für einen Augenblick aufhört zu kämpfen und beginnt zuzuhören. Plötzlich verändert sich der ganze Raum. Das Problem ist nicht verschwunden, aber allein dadurch kann aus Gegnern wieder ein Team werden. Stellen Sie sich vor, es ging in Ihrer nächsten Auseinandersetzung gar nicht darum, Recht zu bekommen. Viel wichtiger wäre es, Ihren Lieblingsmenschen nicht zu verlieren. Virginia Satir hatte dazu einen schönen Gedanken. Probleme sind nicht das Problem. Der Umgang mit ihnen ist das Problem.
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2: Und wenn Sie eine persönliche Beratung wünschen, schreiben Sie mich gerne an unter www.beziehungscoach-berlin.de.

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1: Habe keine Angst vor der Angst. Habe Mut zur Angst. Auch den Mut, Angst zu machen. Freilich muss diese, unsere Angst, eine von ganz besonderer Art sein. Eine belebende Angst, da sie uns statt in die Stubenecken hinein, in die Straßen hinaustreiben soll. Eine liebende Angst, die sich um die Welt ängstigen soll, nicht nur vor dem, was uns selbst zustoßen könnte.
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6: Ich bin Diana Kramer. In den vergangenen beiden Monaten war es in Westeuropa so warm wie noch nie im Juni und Juli. Das teilte der EU-Klimawandeldienst Copernicus mit. Die Durchschnittstemperatur betrug 21,6 Grad Celsius, rund 2,8 Grad über dem bisherigen Rekord von vor 4 Jahren.
7: Seit Mai hat es schon 4 Hitzewellen gegeben. Das sei für Westeuropa außergewöhnlich viel, sagen die Experten. Und auch die extreme Trockenheit dauert schon seit Monaten an. Im Juli war es vor allem in Spanien, Frankreich, Deutschland, Österreich und Ungarn extrem trocken. Und ausgetrocknete Böden verstärken die Hitze nochmal. Der Wasserstand von Seine, Rhein und Donau war außergewöhnlich niedrig und auch die Meere haben sich so stark aufgehitzt wie noch nie in einem Juli. Thomas Bremser, Redaktion.
6: Im Koalitionsstreit über die Abschaffung der abschlagsfreien Frührente nach 45 Beitragsjahren nähern sich Union und SPD offenbar an. Inzwischen plädiert auch Unionsfraktionschef Thorsten Frey für eine soziale Abfederung. Man werde über eine Härtefall- und Übergangsregelung reden, sagte Frey den Funke-Zeitungen. Die geplante Abschaffung der Frührente ohne Abschläge nach 45 Beitragsjahren sorgt in den Ländern und bei Sozialverbänden für erheblichen Widerstand. Illegale Tricks zur Umgehung des Mindestlohns haben Beschäftigte, Sozialkassen und den Staat innerhalb von 10 Jahren bis zu 64 Milliarden Euro gekostet. Das geht aus einer Auswertung des Deutschen Gewerkschaftsbundes hervor.
8: Durchschnittlich haben etwa 2 Millionen Beschäftigte pro Jahr zu wenig Lohne erhalten. Im Schnitt fehlten bis zu 2,40 Euro pro Stunde. Die DGB-Experten errechneten die Ausfälle für Beschäftigte, Sozial- und Staatskassen pro Jahr. 22 Milliarden Euro Verluste entfielen auf die Sozialkassen, an die zu wenig Beiträge gezahlt wurden. Zudem hätten 7 Milliarden Euro an Einkommensteuer gefehlt. Der gesetzliche Mindestlohn von derzeit 13,90 Euro ist eine allgemeine Untergrenze, die nur in wenigen Ausnahmefällen unterschritten werden darf. Tine Klimach, Berlin.
6: Zum Fußball. Traumstart für den 1. FC Nürnberg in die Saison der 2. Bundesliga. Die Franken unter Trainer Miroslav Klose gewannen 3:0 gegen Dynamo Dresden. Außerdem gewann Energie Cottbus 3:1 gegen Hannover 96. St. Pauli und Greuther Fürth trennten sich 1:1.
9: Es geht weiterhin sommerlich durch die nächsten Tage, durch die Woche. Heute sogar nochmal hochsommerlich mit 31 Grad als Tagesspitzenwert. Morgen gibt es ein bisschen Temperaturentspannung mit 22 Grad in der Spitze. Morgen sind auch mehr Wolken unterwegs, aber Regenschauer sind tatsächlich keine angekündigt. Auch nicht für den Mittwoch, da erst recht nicht. Da wird es sehr sonnig mit 27 Grad maximal.
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9: Das Wochenende ist zwar vorbei, aber die Party, die Lebensparty, die kann ruhig weitergehen. Schönen guten Morgen am Montag. Gleich tolle Musik, frische aktuelle Musik von Olivia Rodrigo, Drop Dead. Und das hier zum noch ein bisschen weiter feiern am Montagmorgen. Mr. Lionel Richie und All Night.

0: Toller, frischer, aktueller Titel von Olivia Rodrigo, Drop Dead, hier auf ihrem Radio Paradiso, noch im Sommer und auch noch meistens ja in den Sommerferien. Schönen guten Morgen der Frühstücksrunde.
1: Guten Morgen.
0: Laura, Elena, Fabi und Nico sind da. Nun starten wir heute unsere Aktion mit dem Schulstarter-Paket, was man gewinnen kann bei uns. Ich habe aber ehrlich gesagt so ein schlechtes Gewissen und habe das Gefühl, ich muss flüstern, damit die Schulkinder mich und uns nicht hören, weil jetzt schon von der Schule zu sprechen, das ist doch irgendwie schlimm. Die hassen mich doch und uns dann doch.
2: Aber oder? Es geht doch ums rechtzeitig besorgen, Thorsten. Dass man nicht am Ende in Stress kommt.
0: Ja, das sagen die Eltern, wir Eltern. Aber die Kinder, das ist doch die Höhe. Wie Schule? Also, wann habt ihr angefangen, in den Sommerferien schon wieder an die Schule zu denken?
3: Ich habe nicht aufgehört.
0: Oh, schön.
3: Mein Lehrer hört
0: zu, Thorsten. Wenn ich mir Nico so angucke, Sonntag vor dem ersten Schultag.
4: Ja, gefühlt halt wirklich, ne? Also damals als Kind hast du auch keine Sorgen gehabt, ne? Da hast du dann irgendwie so in den Tag gelebt und am Sonntag war dann, okay, morgen ist wieder Schule.
2: Ja, oder so Montag früh, warum klingelt der Wecker?
0: Konnte ich das so abschalten? Also ich weiß, und auch in der Brotbox war noch was drin. Konntet ihr es abschalten? Ich weiß noch, so der erste Ferientag war super und auch so die erste Woche, da hatte ich wirklich so das Gefühl, so, ja, das geht ein Leben lang so weiter. Mhm. Aber dann kann ich mich so zurückerinnern, so nach 3 Wochen, da habe ich schon das Gefühl, oh, jetzt geht es bald wieder zu Ende.
2: Also ab der Hälfte irgendwie, ne?
0: Ja, ab der Hälfte.
5: Bei mir war das immer so, wenn keine volle Woche mehr ist. Weil wenn du denkst, okay, ich habe noch eine ganze Woche Ferien, dann kann man das so schön wegschieben. Wenn du sagst so, nächste Woche Mittwoch sitze ich schon wieder 2 Tage lang in der Schule, dann wird es irgendwie eng.
0: Ja. Also am besten sprechen wir darüber nicht weiter. sprechen wir gleich über andere Themen in Sachen Schule. Nach Rod Stewart und Baby Jane und den Rednecks mit Wish You Were Here hier auf ihrem Radio Paradiso. Am Montagmorgen kommen Sie gut rein in die neue Woche und melden Sie sich gerne an. 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Ganz nachhaltig ist dies auch. 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

So geht's auch gut hinein in den Tag, in den Morgen mit uns, mit Ihrem Radio Paradiso, zumindest schon mal musikalisch. Schönen guten Morgen hier bei Ihrem Radio Paradiso, die besten Hits mit der meisten Abwechslung für Brandenburg. Mein Name ist Thorsten Wittke und jetzt gibt's noch wichtige Informationen für Sie.

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0: 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Die größten Worte der Menschheitsgeschichte. 1947 erreicht die indische Unabhängigkeitsbewegung das Ende der britischen Kolonialherrschaft. Unvergessen bleibt ihr politischer und geistiger Anführer Mahatma Gandhi. Sein gewaltfreier Widerstand und sein unermüdlicher Einsatz für Menschenrechte und Versöhnung inspiriert bis heute.
1: Ich muss feststellen, dass das indische Volk den Briten mit Hass begegnet. Wir müssen uns von dieser Haltung befreien. Wir bekämpfen nicht das britische Volk, wir bekämpfen ihren Imperialismus. Manche Leute mögen meine Haltung lächerlich finden. Dennoch, das ist mein Ziel. Zu einem Zeitpunkt, an dem ich den größten Kampf meines Lebens beginnen muss, möchte ich keinen Hass gegen wen auch immer hegen.
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2: Mit Henrik Düster. Guten Tag. Nach dem Zweitliga-Auftakt zwischen Energie Cottbus und Hannover 96 ist ein völlig überfüllter Regionalexpress Richtung Berlin evakuiert worden. Wegen technischer Probleme stand der RE2 nahe Königs Wusterhausen 45 Minuten lang bei extremen Temperaturen auf freier Strecke. Nach dem Ausfall der Klimaanlage und ersten medizinischen Zwischenfällen ordnete die Bundespolizei die Evakuierung an. Hunderte Fahrgäste mussten über die Gleise geführt werden, Anwohner halfen den Fans mit Trink- und Gartenwasser aus. Das Musikevent Bucht der Träume am Helenesee bei Frankfurt-Oder ist für das kommende Wochenende komplett ausverkauft. Rund 15.000 Besucher werden laut einem Bericht der MOZ erwartet. Da der RE1 wegen Bauarbeiten phasenweise nicht bis Frankfurt fährt, setzen die Veranstalter auf zusätzliche Shuttlebusse sowie eine geführte Fahrradtour ab Berlin mit Gepäcktransport. Im Formalienstreit um den Planetenweg in Müllrose hat der Kreistag Oder-Spree eingegriffen. Gegen die behördliche Forderung, 23 der 40 Edelstahlstelen im Naturpark Schlaubetal abzubauen, stimmte der Kreistag mehrheitlich für den Erhalt des Bildungspfads. Der Verein hatte bereits 2 Stelen in einem Naturschutzgebiet vorsorglich entfernt und hofft nun auf eine rechtliche Ausnahmegenehmigung für die restlichen Standorte. Die geplante halbseitige Sperrung der B112 am Faulen See verzögert sich. Wegen Unklarheiten bei der Ampelschaltung muss die Instandsetzung der Bahnbrücke voraussichtlich in den November verlegt werden, berichtet die Märkische Oder-Zeitung. Nach Angaben des Bauunternehmens soll die Baumaßnahme dennoch wie vorgesehen bis Mitte Dezember abgeschlossen werden.
3: Sommer, Sonne, heiße Temperaturen auch heute nochmal am Montag zum Wochenbeginn. 31 Grad die Maximaltemperatur. Morgen ziehen ein paar mehr Wolken auf, die sich vor die Sonne schieben. 22 Grad die Maximaltemperatur, aber Regenschauer soll es keine geben. Auch nicht am Mittwoch, da wird es wieder strahlend schön mit 27 Grad in der Spitze.
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3: Sonnigen, auch musikalisch. Sonnigen guten Morgen. Jetzt mit Reggae-Klängen von UB40, Kingston Town. Gleich eine starke Frau am Start. Cher mit Strong Enough habe ich für Sie.

Da ist er, der neue Morgen, der neue Tag. Schönen guten Morgen, schönen guten Tag wünsche ich Ihnen. Mein Name ist Thorsten Wittke. Sie hören Radio Paradiso, die besten Hits mit der meisten Abwechslung für Brandenburg. Und hier sollten Sie auch ganz genau hinhören.

Mitte der 80er Jahre. Komm, schlag hinein in diesen Tag, in den Montag und in die neue Woche, in die neue Hochsommerwoche mit uns, mit ihrem Radio Paradiso. Mit Alpha Will, Big in Japan und jetzt mit Amy Winehouse bei den besten Hits mit der meisten Abwechslung aus dem Jahr 2008.

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1: Es braucht nicht jeder, um 3 Uhr früh aufzustehen und 15 Stunden Steine zu klopfen. Man kann sich auch anderweitig im Leben nützlich machen. Mancher bloß dadurch, dass er da ist. Durch Freundschaft, Treue, Liebenswürdigkeit. Alles ohne Anstrengung. Ja, am schönsten dann, wenn man das ohne Anstrengung leistet.
2: Und jetzt auf Polnisch. 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
10: Ich bin Diana Kramer. In Deutschland gibt es immer mehr E-Scooter. Im vergangenen Jahr waren knapp 1,66 Millionen Fahrzeuge versichert, wie aus Daten des Versicherungsverbands GdV hervorgeht. Das sind rund 320.000 mehr als vor einem Jahr und gut doppelt so viele wie 2022.
11: E-Scooter haben sich für viele Menschen als Verkehrsmittel für kurze Wege etabliert, so eine GdV-Sprecherin. Sie sind vergleichsweise günstig und brauchen wenig Platz. Die Zahl der Unfälle ist allerdings deutlich gestiegen. 2025 gab es etwa 16.500 E-Scooter-Unfälle mit Verletzten. 38 Menschen kamen dabei ums Leben. Im Vergleich zu 2022 hat sich die Zahl der Unfälle mit Personenschaden damit fast verdoppelt. David Riemer, Redaktion.
10: Anders als große Sprachmodelle wie ChatGPT soll industrielle KI Maschinen selbstständiger machen. Bundeswirtschaftsministerin Katharina Reiche sieht darin eine große Chance für Deutschland, international eine Führungsrolle zu übernehmen. Das sagte sie der deutschen Presseagentur.
12: KI-gesteuerte Maschinen oder Unterstützung der Ingenieure. Dort, wo Maschinen, Fabriken und Produktion mithilfe von KI intelligenter werden, hat Deutschland laut Ministerin Reiche sehr gute Voraussetzungen, international eine führende Rolle zu spielen. Unterstützung kommt wohl auch von der Bundesnetzagentur, zumal industrielle KI zum echten Wettbewerbsvorteil für Unternehmen werden kann. Denn bei hochkomplexen Produktionsprozessen sind Europa und Deutschland führend, sagt Reiche. Schon jetzt setzen hierzulande viele Industrieunternehmen KI im Arbeitsalltag ein. Katrin Müller, Nachrichtenredaktion.
10: Die vergangenen beiden Monate waren die heißesten jemals gemessen in Juni und Juli in Westeuropa. Die Temperatur lag im Schnitt bei 21,6 Grad Celsius, knapp 2,8 Grad über dem langjährigen Mittel von 1991 bis 2020. Das teilte der EU-Klimawandeldienst Copernicus mit. Dabei zeigt sich allerdings ein Temperaturgefälle von West nach Osteuropa und Skandinavien, wo es wesentlich kühler war. Auch in Deutschland war es im Juni und Juli im Süden deutlich wärmer als im Norden. Zum Fußball und den Ergebnissen der zweiten Bundesliga vom Sonntag. St. Pauli Greuther Fürth 1:1, Nürnberg Dresden 3:0 und Cottbus Hannover 3:1.
6: Ich denke immer zwischendurch so, das kann doch nicht ständig so weitergehen. Aber momentan ist es so, der Sommer geht noch weiter. Auch heute noch mal über 30 Grad, 31 Grad. Die Maximaltemperatur zum Wochenbeginn, da ist es morgen sogar schon wieder angenehmer mit 22 Grad als Tagesspitzenwert. Morgen ziehen noch mehr Wolken auf, trotzdem Regenschauer sind keine angekündigt. Mal abwarten, am Mittwoch dann wieder sehr sonnig bei 27 Grad in der Spitze.
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6: So, noch ein bisschen schwunggefällig für den Start in den Arbeitstag. Kommt musikalisch für Sie von Dusty Springfield. Hier ist In Private.

0: nicht nur Leonie ist an ihrer Seite, by your side, hier auf ihrem Radio Paradiso, die besten Hits mit der meisten Abwechslung, sondern wir sind das auch, vor allem wenn es um den Schulstart geht. Noch laufen die Schulferien, aber gerade bei Ihnen als Eltern, da laufen doch die Drähte im Kopf schon heiß. Wie kann ich denn mein Kind bestmöglichst ausstatten für den Schulbeginn? Klar, wenn die Schule anfängt, dann haben die Lehrkräfte nochmal besondere Anforderungen an Hefte und Farbwahl der Ordner, aber so ein grundsätzliches Schulstarterpaket, das kann schon auf jeden Fall hilfreich sein. Mit tollen Stiften, mit Heften, mit Markern, und das haben wir für Sie zusammengestellt, vor allem unter dem Gesichtspunkt Nachhaltigkeit und Umweltschutz. Auf jedem Produkt ist nämlich ein sogenannter blauer Engel drauf. Janine Braumann vom Umweltbundesamt, warum lohnt es sich beim Kauf von Schulsachen auf Produkte aus Recyclingpapier zu achten?
1: Papierfasern sind ein wertvoller Rohstoff und lassen sich gut recyceln, dies sogar mehrmals. Recyclingpapier steht damit einfach für eine gelungene Kreislaufwirtschaft, und wir können durch die Verwendung von 100% Altpapier viel Holz einsparen. Dies entlastet die Wälder und sie können dann auch weiter als CO2-Speicher dienen.
0: Also Recyclingpapier ist der eine Aspekt, aber es gibt noch viele andere, und Sie können, wenn Sie nicht ganz sicher sind, ob ein Produkt nachhaltig und umweltfreundlich ist, eben auf den blauen Engel achten. 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

Schönen guten Morgen. Toll, dass Sie aufgestanden sind. Ja, schön. Schön, dass Sie in den Tag starten und noch schöner, dass Sie das gemeinsam mit uns tun. Schönen guten Morgen hier bei Ihrem Radio Paradiso. Die besten Hits mit der meisten Abwechslung. Mein Name ist Thorsten Wittke und ich grüße Sie ganz herzlich auch mit diesen Infos.

toller, schöner Titel eigentlich von The Police Every Breath You Take, aber mit zum Teil verstörenden Botschaften, die in diesem Song drinstecken. Und denen gehen wir auf den Grund in Pop-Wise, Lebensweisheiten der Popmusik. Mein lieber Kollege Hagen von Hochding und ich tun das und schauen noch immer auf die emotionale Seite von Popsongs. Und ja, auch diesen Song eben von The Police Every Breath You Take haben wir da mal genauer unter die Lupe genommen. Können Sie sich anhören, Pop-Wise, unser Podcast, überall da, wo es Podcasts gibt und auf unserer Homepage auf www.paradiso.de. Jetzt gibt's zu ihren Start hinein in die neue Woche, in den Montag, Musik aus dem Jahr 2000. Das ist Alizé mit Mor Lolita. Schönen guten Morgen am Montag.

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1: Ein guter, edler Mensch, der mit uns gelebt hat, kann uns nicht genommen werden. Er lässt eine leuchtende Spur zurück, gleich jenen erloschenen Sternen, deren Bild die Erdenbewohner noch nach Jahrhunderten sehen.
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8: Mit Henrik Düster. Guten Tag. Nach dem Zweitliga-Auftakt zwischen Energie Cottbus und Hannover 96 ist ein völlig überfüllter Regionalexpress Richtung Berlin evakuiert worden. Wegen technischer Probleme stand der RE2 nahe Königs Wusterhausen 45 Minuten lang bei extremen Temperaturen auf freier Strecke. Nach dem Ausfall der Klimaanlage und ersten medizinischen Zwischenfällen ordnete die Bundespolizei die Evakuierung an. Hunderte Fahrgäste mussten über die Gleise geführt werden. Anwohner halfen den Fans mit Trink- und Gartenwasser aus. Das Musikevent Bucht der Träume am Helenesee bei Frankfurt-Oder ist für das kommende Wochenende komplett ausverkauft. Rund 15.000 Besucher werden laut einem Bericht der MOZ erwartet. Da der RE1 wegen Bauarbeiten phasenweise nicht bis Frankfurt fährt, setzen die Veranstalter auf zusätzliche Shuttlebusse sowie eine geführte Fahrradtour ab Berlin mit Gepäcktransport. Im Formalienstreit um den Planetenweg in Müllrose hat der Kreistag Oder Spree eingegriffen. Gegen die behördliche Forderung, 23 der 40 Edelstahlstelen im Naturpark Schlaubetal abzubauen, stimmte der Kreistag mehrheitlich für den Erhalt des Bildungspfads. Der Verein hatte bereits 2 Stelen in einem Naturschutzgebiet vorsorglich entfernt und hofft nun auf eine rechtliche Ausnahmegenehmigung für die restlichen Standorte. Die geplante halbseitige Sperrung der B112 am Faulen See verzögert sich. Wegen Unklarheiten bei der Ampelschaltung muss die Instandsetzung der Bahnbrücke voraussichtlich in den November verlegt werden, berichtet die Märkische Oder-Zeitung. Nach Angaben des Bauunternehmens soll die Baumaßnahme dennoch wie vorgesehen bis Mitte Dezember abgeschlossen werden.
9: Es geht weiterhin sommerlich durch die nächsten Tage, durch die Woche. Heute sogar nochmal hochsommerlich mit 31 Grad als Tagesspitzenwert. Morgen gibt es ein bisschen Temperaturentspannung mit 22 Grad in der Spitze. Morgen sind auch mehr Wolken unterwegs, aber Regenschauer sind tatsächlich keine angekündigt. Auch nicht für den Mittwoch, da erst recht nicht. Da wird es sehr sonnig mit 27 Grad maximal.
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9: Einfach mal locker lassen, auch am Arbeitsplatz. Nicht nur die Beine und die Arme ausschütteln, sondern vor allem den Geist. Schönen guten Morgen gleich mit Callum Scott und Whitney Houston. I wanna dance with somebody. Und das ist die 80er jetzt hier. 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

Schönen guten Morgen mit uns, mit Ihrem Radio Paradiso. Die besten Hits mit der meisten Abwechslung für Brandenburg. Mein Name ist Thorsten Wittke. Der nächste Song steht schon in den Startlöchern und kommt gleich.

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1: Ein Leben ohne Freunde ist kein Leben, wie behaglich und gesichert es auch sein mag. Wenn ich Freunde sage, meine ich Freunde. Nicht irgendwer, nicht jeder kann dein Freund sein. Es muss jemand sein, der dir so nah ist wie deine Haut. Jemand, der deinem Leben Farbe, Dramatik, Bedeutung verleiht. Irgendetwas jenseits der Liebe, das dennoch Liebe mit einschließt.
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11: Ich bin Diana Kramer. Mehrere Hitzewellen haben die Temperaturen im Juni und Juli vielerorts in Westeuropa auf Rekordwerte getrieben. Die Durchschnittstemperatur lag bei 21,6 Grad Celsius und damit fast 2,8 Grad über dem langjährigen Mittel. Wegen Hitze und Trockenheit führen auch viele Flüsse nach wie vor zu wenig Wasser.
12: Auch Rhein und Donau haben derzeit Wasserstände deutlich unter dem langjährigen Mittel. Laut EU-Klimawandeldienst sind die örtlich sogar außergewöhnlich niedrig. Viele Frachtschiffe müssen ihre Ladung reduzieren und es gibt Sorgen, dass sie die Flüsse bei anhaltender Trockenheit an einigen Stellen gar nicht mehr befahren können. Für zusätzliche Transportmöglichkeiten auf der Straße haben mehrere Bundesländer deshalb das Fahrverbot für bestimmte Lkw an Sonn- und Feiertagen vorübergehend aufgehoben. Die Hitze trifft auch die Weltmeere. Die haben sich im Juli auf Rekordniveau aufgeheizt. Katrin Müller, Nachrichtenredaktion.
11: Die Umgehung des Mindestlohns hat nach Berechnungen des Deutschen Gewerkschaftsbundes seit 2015 wirtschaftliche Schäden in Höhe von rund 64 Milliarden Euro angerichtet. 35 Milliarden davon hätten betroffene Beschäftigte getragen, die den Mindestlohn nicht in voller Höhe bekommen haben. Laut DGB fehlen rund 2 Millionen Beschäftigten hierzulande im Schnitt 1,70 Euro bis 2,40 Euro pro Stunde. Wer ein Auto kaufen will, sollte selbst bei professionell wirkenden Offerten auf der Hut sein. Aktuell häufen sich Betrugsfälle mit vermeintlich günstigen Fahrzeugangeboten, warnte jüngst die Pforzheimer Polizei auf Instagram.
13: Auch der Kfz-Verband Baden-Württemberg erkennt eine Betrugswelle mit neuen, immer professionelleren Tricks. Man beobachte das vor allem in den letzten 2-3 Jahren, in digitalen Kanälen und mit täuschend echten Identitäten. Oft werden angebliche Unfallfahrzeuge zu Schnäppchenpreisen angeboten. Die Täter verlangen eine Anzahlung noch vor einer Fahrzeugbesichtigung. Selbst etablierte Autohäuser sind unter den Opfern. Thomas Thonfeld, Nachrichtenredaktion.
11: Auf den Philippinen sind bei Überschwemmungen und Erdrutschen mindestens 8 Menschen ums Leben gekommen. Einige Personen werden vermisst. Auslöser sind mehrere Tropenstürme sowie der Südwestmonsun, die seit mehr als einer Woche zu heftigen Regenfällen führen. Nach Angaben der philippinischen Behörden sind landesweit mehr als 750.000 Menschen von den Unwettern betroffen.
14: Der Sommer begleitet Sie rein in die neue Woche bei 32 Grad als Maximalwert. Ab morgen wird es dann aber schon wieder nicht mehr ganz so heiß. Zumindest kurzzeitig. Der Dienstagmorgen bringt sonnige 21 Grad mit. Am Mittwoch wieder wärmere 27 Grad. Maximal.
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14: Und wir schwingen uns gemeinsam aufs Rad. Die schönsten Radtouren im Ausland. Um die geht's hier gleich. Vorher Taylor Swift mit Opalite und die jetzt Leidenschaft pur. Hier ist Joe Cocker. Don't you love me anymore. Schönen Wochenstart.

0: Falls Sie noch Inspiration für die Sommerferien brauchen, auch noch für Kurzentschlossene, Radtouren, die werden immer beliebter, gerade auch über mehrere Tage. Kein Auto, kein Zug, einfach nur die Pedale und die offene Straße. Und es gibt viele schöne Radrouten, die uns auch ins Ausland führen. Sie hören Radio Paradiso und Kollege Simeon Müller kennt sich da aus. Simeon, welche Strecke ist denn dein ganz persönliches Highlight auf dem Rad?
1: Ja, also ganz oben auf meiner persönlichen Liste steht der Alpe-Adria-Radweg zwischen Österreich und Italien. Auf 415 Kilometern überquert man da die Alpen von Salzburg bis an die italienische Adria-Küste und meistens braucht man dafür so um die 7 Tage, was trotz der hohen Berge überraschend leicht ist. Denn ein großer Teil verläuft auf einer stillgelegten Eisenbahntrasse und hat deshalb keine große Steigung. Und da geht's dann entlang historischer Brücken und Bergtunnel quer durch die Alpen und als Belohnung lockt ja auch noch ein Körper ins Mittelmeer. Dazu gibt's noch viele fahrradfreundliche Pensionen und Hotels entlang der Strecke, was das Reisen sehr leicht macht.
0: Wenn ich trotzdem sage, Berge sind nicht so unbedingt meins, was könnte ich da am besten machen?
1: Also wer lieber das Meer mag, dem empfehle ich die Velo Baltica an der polnischen Ostsee. Dieser Radweg startet auf Usedom und führt über 540 Kilometer durch Wälder, Wiesen und Dünen, immer an der Ostsee entlang. Wenn man sagt, 540 Kilometer ist mir ein Tick zu wenig, dann kann man auch auf der deutschen Seite starten, sogar in Flensburg. Da heißt der Weg Ostseeküstenradweg und der schließt direkt an den polnischen Ostseeradweg an. Sonst ist auch die Wasserlinienroute in den Niederlanden eine gute Wahl, denn die führt entlang der berühmten Grachten, also auch einem ganz schönen Gewässer.
0: Jetzt hatten wir Wasser und Berge. Was ist mit denen, die eher auf Kultur stehen? Hast du da auch noch ein paar Tipps?
1: Also ganz ohne Wasser und traumhafte Natur geht's leider trotzdem nicht, aber der Loire-Radweg in Frankreich passt perfekt für alle, die Kultur, Kunst und ein gutes Glas Wein mögen. Da radelt man 380 Kilometer durch das Loire-Tal, das seit 2000 UNESCO-Weltkulturerbe ist. Unterwegs reiht sich ein Schloss ans andere, dazu gibt's noch einen Haufen mittelalterlicher Städte und noch ganz viele Weinberge. Wer es stattdessen etwas schlichter mag, dem empfehle ich die Schlösserroute in Dänemark. Auf der Insel Fünen radelt man da entlang von Herrenhäusern, kleinen Dörfern und Hügeln. Immer ganz in der Nähe vom Meer.
0: Oh, das klingt alles traumhaft. Dankeschön, Simeon. Damit wünsche ich Ihnen eine gute Fahrt, ob auf dem Rad oder doch im Auto. Wir begleiten Sie überall und jederzeit hier auf Ihrem Radio Paradiso.

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1: Mit Henrik Düster. Guten Tag. Nach dem Zweitliga-Auftakt zwischen Energie Cottbus und Hannover 96 ist ein völlig überfüllter Regionalexpress Richtung Berlin evakuiert worden. Wegen technischer Probleme stand der RE2 nahe Königs Wusterhausen 45 Minuten lang bei extremen Temperaturen auf freier Strecke. Nach dem Ausfall der Klimaanlage und ersten medizinischen Zwischenfällen ordnete die Bundespolizei die Evakuierung an. Hunderte Fahrgäste mussten über die Gleise geführt werden. Anwohner halfen den Fans mit Trink- und Gartenwasser aus. Das Musikevent Bucht der Träume am Helenesee bei Frankfurt-Oder ist für das kommende Wochenende komplett ausverkauft. Rund 15.000 Besucher werden laut einem Bericht der MOZ erwartet. Da der RE1 wegen Bauarbeiten phasenweise nicht bis Frankfurt fährt, setzen die Veranstalter auf zusätzliche Shuttlebusse sowie eine geführte Fahrradtour ab Berlin mit Gepäcktransport. Im Formalienstreit um den Planetenweg in Müllrose hat der Kreistag Oder-Spree eingegriffen. Gegen die behördliche Forderung, 23 der 40 Edelstahlstelen im Naturpark Schlaubetal abzubauen, stimmte der Kreistag mehrheitlich für den Erhalt des Bildungspfads. Der Verein hatte bereits 2 Stelen in einem Naturschutzgebiet vorsorglich entfernt und hofft nun auf eine rechtliche Ausnahmegenehmigung für die restlichen Standorte. Die geplante halbseitige Sperrung der B112 am Faulen See verzögert sich. Wegen Unklarheiten bei der Ampelschaltung muss die Instandsetzung der Bahnbrücke voraussichtlich in den November verlegt werden, berichtet die Märkische Oder-Zeitung. Nach Angaben des Bauunternehmens soll die Baumaßnahme dennoch wie vorgesehen bis Mitte Dezember abgeschlossen werden.
2: Es ist zu Beginn der Woche ein Hin und Her bei den Temperaturen. Heute sehr hochsommerlich, 32 Grad maximal. Morgen am Dienstag dann wieder nur noch 21 Grad, viel Sonnenschein, kein Regen. Und am Mittwoch geht's wieder nach oben, 27 Grad, dann der Spitzenwert.
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2: Gemeinsames Trommeln motiviert und davon können Sie sich überzeugen, wenn Sie mit Trommeln jetzt

0: In der letzten Woche, am Freitag, da haben wir Ihnen hier auf Ihrem Radio Paradiso ein niegelnagelneues Klimagerät geschenkt für Ihr Zuhause. Nochmal Glückwunsch an der Stelle an Rudolf aus NRW. Und auch wenn es für Sie bei uns nicht geklappt haben sollte, es ist schon echt eine gute Überlegung, sich so ein Ding zuzulegen. Sie hören Radio Paradiso am Montag und Kollege Thomas Bremser weiß, was es beim Kauf und Einbau solcher Klimageräte zu beachten gibt. Thomas, fangen wir mit dem Einbau an. Wenn ich jetzt eine Klimaanlage nachrüsten will, was sind da die Optionen?
1: Es gibt grundsätzlich zwei Varianten, mobile Klimageräte und fest installierte Split-Klimaanlagen. Mobile Geräte sind sofort einsatzbereit, brauchen aber einen Abluftschlauch durchs Fenster und sind eher eine kurzfristige Lösung. Sie sind relativ laut und brauchen viel Energie. Split-Geräte sind bis zu 7-mal effizienter und leiser. Sie sind aber deutlich teurer und müssen von Fachbetrieben installiert werden, inklusive Außengerät an der Fassade oder auf dem Balkon.
0: Und was kostet mich das Ganze ungefähr?
1: Mobile Geräte bekommt man ab etwa 200 bis 600 Euro. Gute Split-Anlagen liegen inklusive Einbau meist zwischen 1500 und 3500 Euro, je nach Größe der Wohnung und dem Aufwand. Wichtig, in Mietwohnungen muss ich mir unbedingt vorher das Okay des Vermieters einholen.
0: Gibt's denn Alternativen, wenn ich keine feste Anlage einbauen kann oder möchte?
1: Ja, durchaus. Ventilatoren sind natürlich die einfachste Lösung, kühlen aber nicht aktiv. Effektiver sind sogenannte Luftkühler mit Wasser oder Eis. Die bringen ein paar Grad Unterschied. Außerdem helfen klassische Maßnahmen, tagsüber Rollläden runter, nachts lüften und möglichst wenig elektrische Geräte laufen lassen.
0: Jetzt bestellen immer mehr Leute Klimageräte online. Worauf sollte ich achten, um nicht auf Fake-Shops hereinzufallen?
1: Unbedingt auf seriöse Anbieter achten, Impressum prüfen, Bewertungen lesen und keine unrealistisch günstigen Preise glauben. Angeblich revolutionäre High-End-Klimaanlagen, die Räume in Minuten herunterkühlen, dabei quasi keinen Strom verbrauchen und das für rund 100 Euro, das kann nicht sein. Außerdem sollte ich darauf achten, dass Installation und Garantie klar geregelt sind, gerade bei größeren Anlagen. Der Fake-Shop-Finder der Verbraucherzentralen hilft, Shoppingseiten besser einzuschätzen.
0: Na, klasse Tipp. Danke dir, Thomas. Und diesen Fake-Shop-Finder, den finden Sie ganz einfach online auf der Homepage der Verbraucherzentrale unter www.verbraucherzentrale.de. Schönen Montag wünsche ich Ihnen. Sie hören Radio Paradiso mit den besten Hits mit der meisten Abwechslung. Für Ihren entspannten Start hinein in die neue Woche.

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1: Niemand hat deine Fingerabdrücke. Niemand hat deine Stimme. Niemand sagt so, ich liebe dich, wie du. Niemand hat deine Geschichte. Niemand ist wie du. Niemand, weil du einmalig bist.
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10: Es ist 11 Uhr.
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11: Ich bin Diana Kramer. Die Niedrigwasserlage an deutschen Flüssen bleibt alarmierend. Der längste Fluss Deutschlands, der Rhein, könnte schon bald nicht mehr durchgängig befahrbar sein. Das befürchtet der Geschäftsführer des Bundesverbands der deutschen Binnenschifffahrt, Jens Schwanen, in der Rheinischen Post.
12: Schon seit Wochen führt der Rhein zu wenig Wasser. Frachtschiffe können zum Teil nur ein Fünftel ihrer eigentlichen Ladung befördern. Wenn es weiter nicht regnet, könnte der Güterverkehr ganz unterbrochen werden. Denn in Kaub zwischen Mainz und Koblenz wird ein einstelliger Pegelstand erwartet im Laufe der Woche. Dann könnten auch keine Tagesausflugs- und Kreuzfahrtschiffe dort langfahren. Noch heute soll es im Bundesverkehrsministerium wegen des Niedrigwassers eine Krisensitzung geben. Aus Köln Thomas Bremser.
11: Inzwischen hat auch der Deutsche Bauernverband angesichts anhaltender Trockenheit mehr und schnellere Hilfe der Politik gefordert. Die landwirtschaftlichen Betriebe bräuchten einen Instrumentenkasten, um sich dem Klimawandel gut anpassen zu können, sagte Generalsekretärin Stefanie Sabit im WDR. Im Koalitionsvertrag seien viele Dinge vereinbart und das sei unerklärlich, warum die Bundesregierung in der aktuell schwierigen Lage untätig bleibe, sagte sie. Die Ertragslage sei mitunter existenzbedrohend. Der Wohnungsmangel treibt Mieten und Immobilienpreise weiter nach oben. Nach Daten des Verbands Deutscher Pfandbriefbanken stiegen die Neuvertragsmieten in Mehrfamilienhäusern im zweiten Quartal um 3,2%, gemessen am Vorjahreszeitraum.
13: In Deutschland fehlen geschätzt rund 1 Million Wohnungen. Oft wird auf dem Land gebaut, dringender gebraucht wird bezahlbarer Wohnraum allerdings in den Städten, wo die Nachfrage viel höher ist als das Angebot. In den 7 Metropolen Berlin, Hamburg, München, Köln, Frankfurt, Stuttgart und Düsseldorf gingen die Mieten im zweiten Viertel des Jahres mit einem Anstieg von 1,5% zwar weniger stark nach oben als im bundesweiten Schnitt, sie bleiben aber auf hohem Niveau. Auch wer in den Städten eine Immobilie kaufen möchte, muss tiefer in die Tasche greifen. Katrin Müller, Nachrichtenredaktion.
11: Durchschnittlich alle 18 Minuten ist im letzten Jahr in Deutschland ein Kind im Straßenverkehr verletzt oder getötet worden. Laut Statistischem Bundesamt verunglückten 2025 rund 29.270 Kinder unter 15 Jahren bei Verkehrsunfällen. Etwa jedes dritte Kind war mit dem Fahrrad unterwegs.
14: Heute ist nochmal Schwitzen angesagt. 32 Grad, der Spitzenwert am Montag. Morgen am Dienstag dann schon wieder etwas eine Erfrischung, nicht mehr ganz so heiß, 21 Grad maximal. Dazu bleibt es morgen trocken und sonnig. Und sonnig wird es auch durch den Mittwoch gehen, bei dann wieder wärmeren 27 Grad als Spitzentemperatur.
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14: Und heute ist nicht nur Montag, heute ist der Faulpelztag. Wie Sie mal so richtig schön nichts tun, das klären wir gleich nach unter anderem Effa David aus den 80ern.

0: Also wenn Sie es heute schon aus dem Bett geschafft haben, dann herzlichen Glückwunsch. Heute ist nämlich der Faulpelztag und Sie waren damit schon alles andere als faul. Sie hören Radio Paradiso und meine liebe Kollegin Elisa Schuh aus der Paradiso-Redaktion hat Tipps, wie echtes Nichtstun funktioniert und wie Sie den Kopf dabei frei bekommen. Elisa, wie kann ich denn jetzt unter der Woche nach der Arbeit so richtig schön faulenzen?
1: Wichtig ist, sich nach der Arbeit eine kleine Entspannungsoase zu schaffen. Das kann zum Beispiel auf der Couch vor dem Fernseher oder in der Hängematte im Garten sein. Zum Faulenzen braucht man übrigens nicht viel Zeit. Selbst wenn ich nur für eine halbe Stunde die Augen zumache, mal ganz bewusst Musik höre, fühle ich mich schon gleich entspannter. Wichtig ist, nicht mehrere Dinge gleichzeitig zu tun, sondern sich auf eine Sache zu konzentrieren. Multitasking überfordert nämlich das Gehirn und lässt mich nicht richtig entspannen.
0: Entspannung bedeutet ja nicht gleich nichts tun. Hast du Tipps, wie ich aktiv den Kopf frei bekomme?
1: Für viele ist Sport schon mal ein tolles Ventil, um den Arbeitsstress hinter sich zu lassen. Yoga ist da besonders gut geeignet, weil da auch Atemübungen zur Entspannung beitragen. Das geht auch alles gut im Feierabend. Für Entspannung kann auch ein gutes Gespräch mit Freunden oder Familie sorgen. Plauschen für die Seele also.
0: Plauschen für die Seele, das klingt toll. Dankeschön, Elisa, für die Tipps und für die Inspiration. Heute am Faulpelztag. Sie starten in die neue Woche mit uns, mit Ihrem Radio Paradiso. Genießen Sie die besten Hits mit der meisten Abwechslung. Ja.

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1: Mit Henrik Düster. Guten Tag. Nach dem Zweitliga-Auftakt zwischen Energie Cottbus und Hannover 96 ist ein völlig überfüllter Regionalexpress Richtung Berlin evakuiert worden. Wegen technischer Probleme stand der RE2 nahe Königs Wusterhausen 45 Minuten lang bei extremen Temperaturen auf freier Strecke. Nach dem Ausfall der Klimaanlage und ersten medizinischen Zwischenfällen ordnete die Bundespolizei die Evakuierung an. Hunderte Fahrgäste mussten über die Gleise geführt werden. Anwohner halfen den Fans mit Trink- und Gartenwasser aus. Das Musikevent Bucht der Träume am Helenesee bei Frankfurt-Oder ist für das kommende Wochenende komplett ausverkauft. Rund 15.000 Besucher werden laut einem Bericht der MOZ erwartet. Da der RE1 wegen Bauarbeiten phasenweise nicht bis Frankfurt fährt, setzen die Veranstalter auf zusätzliche Shuttlebusse sowie eine geführte Fahrradtour ab Berlin mit Gepäcktransport. Im Formalienstreit um den Planetenweg in Müllrose hat der Kreistag Oder-Spree eingegriffen. Gegen die behördliche Forderung, 23 der 40 Edelstahlstelen im Naturpark Schlaubetal abzubauen, stimmte der Kreistag mehrheitlich für den Erhalt des Bildungspfads. Der Verein hatte bereits 2 Stelen in einem Naturschutzgebiet vorsorglich entfernt und hofft nun auf eine rechtliche Ausnahmegenehmigung für die restlichen Standorte. Die geplante halbseitige Sperrung der B112 am Faulensee verzögert sich. Wegen Unklarheiten bei der Ampelschaltung muss die Instandsetzung der Bahnbrücke voraussichtlich in den November verlegt werden, berichtet die Märkische Oder-Zeitung. Nach Angaben des Bauunternehmens soll die Baumaßnahme dennoch wie vorgesehen bis Mitte Dezember abgeschlossen werden.
2: Der Sommer begleitet Sie rein in die neue Woche bei 32 Grad als Maximalwert. Ab morgen wird es dann aber schon wieder nicht mehr ganz so heiß. Zumindest kurzzeitig. Der Dienstagmorgen bringt sonnige 21 Grad mit. Am Mittwoch wieder wärmere 27 Grad. Maximal.
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2: Ja, wir denken mit Ihnen schon ein bisschen voraus. Wir bereiten Sie vor auf den Schulstart bzw. Ihre Kinder, Ihre ABC-Schützen. Wir schenken Ihnen ein Schulstart-Paket. Was da drin ist und wie Sie sich die Chance darauf sichern, das verrate ich Ihnen gleich. Schönen Wochenstart jetzt mit U2, With or Without You.

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1: Schön ist alles, was man mit Liebe betrachtet.
2: Und auf Polnisch. Wszystko jest piękne, na co patrzymy z miłością.
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0: Es ist 12 Uhr. 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
9: Ich bin Diana Kramer. Mehrere Hitzewellen haben die Temperaturen im Juni und Juli vielerorts in Westeuropa auf Rekordwerte getrieben. Die Durchschnittstemperatur lag bei 21,6 Grad Celsius und damit fast 2,8 Grad über dem langjährigen Mittel. Wegen Hitze und Trockenheit führen auch viele Flüsse nach wie vor zu wenig Wasser.
10: Auch Rhein und Donau haben derzeit Wasserstände deutlich unter dem langjährigen Mittel. Laut EU-Klimawandeldienst sind die örtlich sogar außergewöhnlich niedrig. Viele Frachtschiffe müssen ihre Ladung reduzieren und es gibt Sorgen, dass sie die Flüsse bei anhaltender Trockenheit an einigen Stellen gar nicht mehr befahren können. Für zusätzliche Transportmöglichkeiten auf der Straße haben mehrere Bundesländer deshalb das Fahrverbot für bestimmte Lkw an Sonn- und Feiertagen vorübergehend aufgehoben. Katrin Müller, Nachrichtenredaktion.
9: Die Umgehung des Mindestlohns hat nach Berechnungen des Deutschen Gewerkschaftsbundes seit 2015 wirtschaftliche Schäden in Höhe von rund 64 Milliarden Euro angerichtet. 35 Milliarden Euro davon hätten betroffene Beschäftigte getragen, die den Mindestlohn nicht in voller Höhe bekommen haben. Laut DGB fehlen rund 2 Millionen Beschäftigten hierzulande im Schnitt 1,70 Euro bis 2,40 Euro pro Stunde. Immer mehr Kinder werden im Straßenverkehr verletzt oder getötet. Laut Statistischem Bundesamt verunglückten im vergangenen Jahr rund 29.270 Kinder unter 15 Jahren bei Verkehrsunfällen.
11: Es sind alarmierende Zahlen. Alle 18 Minuten wurde im Durchschnitt bei uns ein Kind auf der Straße verletzt oder sogar getötet. Meistens waren die Kids auf dem Fahrrad unterwegs, oft aber auch zu Fuß oder sie saßen im Auto. Und genau dort, also im Pkw, starben auch die allermeisten Kinder bei Unfällen. Laut Statistik ist aber auch der Weg zur Schule morgens ein großes Risiko. Claudia Wächter, Nachrichtenredaktion.
9: Die Ministerpräsidentinnen von Italien und Dänemark, Giorgia Meloni und Mette Frederiksen, haben in einer gemeinsamen Erklärung vor unkontrollierter Migration nach Europa gewarnt. Beide sprachen sich erneut für sogenannte Rückführungszentren außerhalb der EU aus, um abgelehnte Asylbewerber in ihre Heimatländer zurückzubringen. Durch illegale Einwanderung würden die Kriminalitätsraten steigen und öffentliche Dienstleistungen zunehmend belastet. Außerdem würden Bürger Vertrauen verlieren, erklärten sie.
12: Es ist zu Beginn der Woche ein Hin und Her bei den Temperaturen. Heute sehr hochsommerlich, 32 Grad maximal. Morgen am Dienstag dann wieder nur noch 21 Grad, viel Sonnenschein, kein Regen. Und am Mittwoch geht's wieder nach oben, 27 Grad, dann der Spitzenwert.
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12: Einen schönen Montag. Starten Sie gut, entspannt in die neue Woche. Wir sorgen für die richtige Stimmung musikalisch. Motivationsmusik jetzt von Laura Branigan.

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0: 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Die größten Worte der Menschheitsgeschichte. Helmut Kohl in einer Regierungserklärung im November 1989.
1: Freiheit war, ist und bleibt der Kern der deutschen Frage. Das heißt vor allem, unsere Landsleute in der DDR müssen selbst entscheiden können, welchen Weg in die Zukunft sie gehen wollen. Wer unsere Landsleute nicht bevormunden möchte, der sollte ihnen jetzt auch nicht einreden, das Beste sei die staatliche Teilung unseres Vaterlandes. Vor aller Welt präsentiert sich diese Stadt mit ihren großartigen Menschen als die Stadt der Deutschen.
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3: Mit Nico Engelage, guten Tag. In Ostbrandenburg wächst der Widerstand gegen eine monatelange Vollsperrung der RE1-Strecke. Kommunen, Unternehmen und Institutionen fordern, die Bauarbeiten zwischen Frankfurt-Oder und Berlin möglichst bei laufendem Zugverkehr durchzuführen. Eine Vollsperrung würde täglich zehntausende Pendler treffen und auch die Wirtschaft belasten. Außerdem soll es frühzeitig genug Busse für den Ersatzverkehr geben. Bei Aufräumarbeiten auf einem leerstehenden Hof in Brandenburg an der Havel sind mutmaßlich menschliche Knochen und alte Sprengladungen entdeckt worden. Die Knochen wurden in einem Schuppen gefunden. Experten des Landeskriminalamts stellen fest, dass die Sprengladungen noch gefüllt waren. Sie wurden kontrolliert gesprengt. Die Polizei ermittelt jetzt, woher die Knochen stammen und wie die Sprengladungen auf den Hof kamen. In Frankfurt-Oder startet heute das Hansestadtfest Bunter Hering. Bis Sonntag gibt es in der Innenstadt Musik, Kultur und Angebote für die ganze Familie. Auf mehreren Bühnen treten Bands und Künstler auf. Dazu kommen ein Hansemarkt und weitere Veranstaltungen.
4: Heute ist nochmal Schwitzen angesagt. 32 Grad, der Spitzenwert am Montag. Morgen am Dienstag dann schon wieder etwas eine Erfrischung, nicht mehr ganz so heiß, 21 Grad maximal. Dazu bleibt es morgen trocken und sonnig. Und sonnig wird es auch durch den Mittwoch gehen, bei dann wieder wärmeren 27 Grad als Spitzentemperatur.
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4: Wir schwingen uns hier gleich zusammen aufs Fahrrad. Es geht um die schönsten Radtouren, die Sie jetzt noch in den Sommerferien unternehmen können.

0: Falls Sie noch Inspiration für die Sommerferien brauchen, auch noch für Kurzentschlossene, Radtouren, die werden immer beliebter, gerade auch über mehrere Tage. Kein Auto, kein Zug, einfach nur die Pedale und die offene Straße. Und es gibt viele schöne Radrouten, die uns auch ins Ausland führen. Sie hören Radio Paradiso und Kollege Simeon Müller kennt sich da aus. Simeon, welche Strecke ist denn dein ganz persönliches Highlight auf dem Rad?
1: Ja, also ganz oben auf meiner persönlichen Liste steht der Alpe-Adria-Radweg zwischen Österreich und Italien. Auf 415 Kilometern überquert man da die Alpen von Salzburg bis an die italienische Adria-Küste und meistens braucht man dafür so um die 7 Tage, was trotz der hohen Berge überraschend leicht ist. Denn ein großer Teil verläuft auf einer stillgelegten Eisenbahntrasse und hat deshalb keine große Steigung. Und da geht's dann entlang historischer Brücken und Bergtunnel quer durch die Alpen und als Belohnung lockt ja auch noch ein Körper ins Mittelmeer. Dazu gibt's noch viele fahrradfreundliche Pensionen und Hotels entlang der Strecke, was das Reisen sehr leicht macht.
0: Wenn ich trotzdem sage, Berge sind nicht so unbedingt meins, was könnte ich da am besten machen?
1: Also wer lieber das Meer mag, dem empfehle ich die Velo Baltica an der polnischen Ostsee. Dieser Radweg startet auf Usedom und führt über 540 Kilometer durch Wälder, Wiesen und Dünen, immer an der Ostsee entlang. Wenn man sagt, 540 Kilometer ist mir ein Tick zu wenig, dann kann man auch auf der deutschen Seite starten, sogar in Flensburg. Da heißt der Weg Ostseeküstenradweg und der schließt direkt an den polnischen Ostseeradweg an. Sonst ist auch die Wasserlinienroute in den Niederlanden eine gute Wahl, denn die führt entlang der berühmten Grachten, also auch einem ganz schönen Gewässer.
0: Jetzt hatten wir Wasser und Berge. Was ist mit denen, die eher auf Kultur stehen? Hast du da auch noch ein paar Tipps?
1: Also ganz ohne Wasser und traumhafte Natur geht's leider trotzdem nicht, aber der Loire-Radweg in Frankreich passt perfekt für alle, die Kultur, Kunst und ein gutes Glas Wein mögen. Da radelt man 380 Kilometer durch das Loire-Tal, das seit 2000 UNESCO-Weltkulturerbe ist. Unterwegs reiht sich ein Schloss ans andere, dazu gibt's noch einen Haufen mittelalterlicher Städte und noch ganz viele Weinberge. Wer es stattdessen etwas schlichter mag, dem empfehle ich die Schlösserroute in Dänemark. Auf der Insel Fünen radelt man da entlang von Herrenhäusern, kleinen Dörfern und Hügeln. Immer ganz in der Nähe vom Meer.
0: Oh, das klingt alles traumhaft. Dankeschön, Simeon. Damit wünsche ich Ihnen eine gute Fahrt, ob auf dem Rad oder doch im Auto. Wir begleiten Sie überall und jederzeit hier auf Ihrem Radio Paradiso.

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1: Die Sprache kann der letzte Hort der Freiheit sein. Wir wissen, dass ein Gespräch, dass ein heimlich weitergereichtes Gedicht kostbarer sein kann als Brot, nachdem in allen Revolutionen die Aufständischen geschrien haben.
2: Und jetzt auf Polnisch. Język może być ostatnim bastionem wolności. Wiemy, że rozmowa, że potajemnie przekazany wiersz może być cenniejszy niż chleb. 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
5: Ich bin Diana Kramer. Die Niedrigwasserlage an deutschen Flüssen bleibt alarmierend. Der längste Fluss Deutschlands, der Rhein, könnte schon bald nicht mehr durchgängig befahrbar sein, erklärte der Geschäftsführer des Bundesverbands der deutschen Binnenschifffahrt Jens Schwanen in der Rheinischen Post.
6: Schon seit Wochen führt der Rhein zu wenig Wasser. Frachtschiffe können zum Teil nur ein Fünftel ihrer eigentlichen Ladung befördern. Wenn es weiter nicht regnet, könnte der Güterverkehr ganz unterbrochen werden. Denn in Kaub zwischen Mainz und Koblenz wird ein einstelliger Pegelstand erwartet im Laufe der Woche. Dann könnten auch keine Tagesausflugs- und Kreuzfahrtschiffe dort langfahren. Noch heute soll es im Bundesverkehrsministerium wegen des Niedrigwassers eine Krisensitzung geben. Aus Köln Thomas Bremser.
5: Inzwischen hat auch der Deutsche Bauernverband angesichts anhaltender Trockenheit mehr und schnellere Hilfe der Politik gefordert. Die landwirtschaftlichen Betriebe bräuchten Instrumente, um sich dem Klimawandel gut anpassen zu können, sagte Generalsekretärin Stefanie Sabit im WDR. Im Koalitionsvertrag seien viele Dinge vereinbart und es sei unerklärlich, warum die Bundesregierung in der aktuell schwierigen Lage untätig bleibe. Die Ertragslage sei mitunter existenzbedrohend. Der Wohnungsmangel treibt Mieten und Immobilienpreise weiter nach oben. Nach Daten des Verbands Deutscher Pfandbriefbanken stiegen die Neuvertragsmieten in Mehrfamilienhäusern im zweiten Quartal um 3,2% gegenüber dem Vorjahreszeitraum.
7: In Deutschland fehlen geschätzt rund 1 Million Wohnungen. Oft wird auf dem Land gebaut, dringender gebraucht wird bezahlbarer Wohnraum allerdings in den Städten, wo die Nachfrage viel höher ist als das Angebot. In den 7 Metropolen Berlin, Hamburg, München, Köln, Frankfurt, Stuttgart und Düsseldorf gingen die Mieten im zweiten Viertel des Jahres mit einem Anstieg von 1,5% zwar weniger stark nach oben als im bundesweiten Schnitt, sie bleiben aber auf hohem Niveau. Auch wer in den Städten eine Immobilie kaufen möchte, muss tiefer in die Tasche greifen. Katrin Müller, Nachrichtenredaktion.
5: Der Iran plant nach Angaben des Außenministeriums in Teheran von Handelsschiffen Gebühren für eine Durchfahrt durch die Straße von Hormuz zu erheben. Laut iranischen Medien würden dazu gemeinsam mit dem Oman Mechanismen erarbeitet. Demnach sollen für die Überwachung der Sicherheit, zum Schutz der Umwelt und auch zur Bekämpfung der Kriminalität auf See Entgelte erhoben werden.
8: Der Sommer begleitet Sie rein in die neue Woche bei 32 Grad als Maximalwert. Ab morgen wird es dann aber schon wieder nicht mehr ganz so heiß. Zumindest kurzzeitig. Der Dienstagmorgen bringt sonnige 21 Grad mit. Am Mittwoch wieder wärmere 27 Grad. Maximal.
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8: So am Montag tut Motivationsmusik besonders gut. Jetzt präsentiert von Camouflage, The Great Commandment.

0: In der letzten Woche, am Freitag, da haben wir Ihnen hier auf Ihrem Radio Paradiso ein niegelnagelneues Klimagerät geschenkt für Ihr Zuhause. Nochmal Glückwunsch an der Stelle an Rudolf aus NRW. Und auch wenn es für Sie bei uns nicht geklappt haben sollte, es ist schon echt eine gute Überlegung, sich so ein Ding zuzulegen. Sie hören Radio Paradiso am Montag und Kollege Thomas Bremser weiß, was es beim Kauf und Einbau solcher Klimageräte zu beachten gibt. Thomas, fangen wir mit dem Einbau an. Wenn ich jetzt eine Klimaanlage nachrüsten will, was sind da die Optionen?
1: Es gibt grundsätzlich zwei Varianten, mobile Klimageräte und fest installierte Split-Klimaanlagen. Mobile Geräte sind sofort einsatzbereit, brauchen aber einen Abluftschlauch durchs Fenster und sind eher eine kurzfristige Lösung. Sie sind relativ laut und brauchen viel Energie. Split-Geräte sind bis zu 7-mal effizienter und leiser. Sie sind aber deutlich teurer und müssen von Fachbetrieben installiert werden, inklusive Außengerät an der Fassade oder auf dem Balkon.
0: Und was kostet mich das Ganze ungefähr?
1: Mobile Geräte bekommt man ab etwa 200 bis 600 Euro. Gute Split-Anlagen liegen inklusive Einbau meist zwischen 1500 und 3500 Euro, je nach Größe der Wohnung und dem Aufwand. Wichtig, in Mietwohnungen muss ich mir unbedingt vorher das Okay des Vermieters einholen.
0: Gibt's denn Alternativen, wenn ich keine feste Anlage einbauen kann oder möchte?
1: Ja, durchaus. Ventilatoren sind natürlich die einfachste Lösung, kühlen aber nicht aktiv. Effektiver sind sogenannte Luftkühler mit Wasser oder Eis. Die bringen ein paar Grad Unterschied. Außerdem helfen klassische Maßnahmen, tagsüber Rollläden runter, nachts lüften und möglichst wenig elektrische Geräte laufen lassen.
0: Jetzt bestellen immer mehr Leute Klimageräte online. Worauf sollte ich achten, um nicht auf Fake-Shops hereinzufallen?
1: Unbedingt auf seriöse Anbieter achten, Impressum prüfen, Bewertungen lesen und keine unrealistisch günstigen Preise glauben. Angeblich revolutionäre High-End-Klimaanlagen, die Räume in Minuten herunterkühlen, dabei quasi keinen Strom verbrauchen und das für rund 100 Euro, das kann nicht sein. Außerdem sollte ich darauf achten, dass Installation und Garantie klar geregelt sind, gerade bei größeren Anlagen. Der Fake-Shop-Finder der Verbraucherzentralen hilft, Shoppingseiten besser einzuschätzen.
0: Na, klasse Tipp. Danke dir, Thomas. Und diesen Fake-Shop-Finder, den finden Sie ganz einfach online auf der Homepage der Verbraucherzentrale unter www.verbraucherzentrale.de. Schönen Montag wünsche ich Ihnen. Sie hören Radio Paradiso mit den besten Hits mit der meisten Abwechslung. Für Ihren entspannten Start hinein in die neue Woche.

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11: Mit Nico Engelage, guten Tag. In Ostbrandenburg wächst der Widerstand gegen eine monatelange Vollsperrung der RE1-Strecke. Kommunen, Unternehmen und Institutionen fordern, die Bauarbeiten zwischen Frankfurt-Oder und Berlin möglichst bei laufendem Zugverkehr durchzuführen. Eine Vollsperrung würde täglich zehntausende Pendler treffen und auch die Wirtschaft belasten. Außerdem soll es frühzeitig genug Busse für den Ersatzverkehr geben. Bei Aufräumarbeiten auf einem leerstehenden Hof in Brandenburg an der Havel sind mutmaßlich menschliche Knochen und alte Sprengladungen entdeckt worden. Die Knochen wurden in einem Schuppen gefunden. Experten des Landeskriminalamts stellen fest, dass die Sprengladungen noch gefüllt waren. Sie wurden kontrolliert gesprengt. Die Polizei ermittelt jetzt, woher die Knochen stammen und wie die Sprengladungen auf den Hof kamen. In Frankfurt-Oder startet heute das Hansestadtfest Bunter Hering. Bis Sonntag gibt es in der Innenstadt Musik, Kultur und Angebote für die ganze Familie. Auf mehreren Bühnen treten Bands und Künstler auf. Dazu kommen ein Hansemarkt und weitere Veranstaltungen.
12: Es ist zu Beginn der Woche ein Hin und Her bei den Temperaturen. Heute sehr hochsommerlich, 32 Grad maximal. Morgen am Dienstag dann wieder nur noch 21 Grad, viel Sonnenschein, kein Regen. Und am Mittwoch geht's wieder nach oben, 27 Grad, dann der Spitzenwert.
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12: Heute ist nicht nur Montag, heute ist ganz offiziell Faulpelztag und wie sie mal so richtig schön gar nichts tun. Das klären wir gleich. Vorher frische aktuelle Musik von Olivia Dean, Man I Need. Und los geht's jetzt locker leicht mit den 80ern. Robin Gibb und seine Juliet auf ihrem Radio Paradiso für ihren entspannten Wochenstart.

0: Also wenn Sie es heute schon aus dem Bett geschafft haben, dann herzlichen Glückwunsch. Heute ist nämlich der Faulpelztag und Sie waren damit schon alles andere als faul. Sie hören Radio Paradiso und meine liebe Kollegin Elisa Schuh aus der Paradiso-Redaktion hat Tipps, wie echtes Nichtstun funktioniert und wie Sie den Kopf dabei frei bekommen. Elisa, wie kann ich denn jetzt unter der Woche nach der Arbeit so richtig schön faulenzen?
1: Wichtig ist, sich nach der Arbeit eine kleine Entspannungsoase zu schaffen. Das kann zum Beispiel auf der Couch vor dem Fernseher oder in der Hängematte im Garten sein. Zum Faulenzen braucht man übrigens nicht viel Zeit. Selbst wenn ich nur für eine halbe Stunde die Augen zumache, mal ganz bewusst Musik höre, fühle ich mich schon gleich entspannter. Wichtig ist, nicht mehrere Dinge gleichzeitig zu tun, sondern sich auf eine Sache zu konzentrieren. Multitasking überfordert nämlich das Gehirn und lässt mich nicht richtig entspannen.
0: Entspannung bedeutet ja nicht gleich nichts tun. Hast du Tipps, wie ich aktiv den Kopf frei bekomme?
1: Für viele ist Sport schon mal ein tolles Ventil, um den Arbeitsstress hinter sich zu lassen. Yoga ist da besonders gut geeignet, weil da auch Atemübungen zur Entspannung beitragen. Das geht auch alles gut im Feierabend. Für Entspannung kann auch ein gutes Gespräch mit Freunden oder Familie sorgen. Plauschen für die Seele also.
0: Plauschen für die Seele, das klingt toll. Dankeschön, Elisa, für die Tipps und für die Inspiration. Heute am Faulpelztag. Sie starten in die neue Woche mit uns, mit Ihrem Radio Paradiso. Genießen Sie die besten Hits mit der meisten Abwechslung.

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1: Den Sinn erhält das Leben einzig durch die Liebe. Das heißt, je mehr wir zu lieben und uns hinzugeben fähig sind, desto sinnvoller wird unser Leben.
2: Und auf Polnisch. 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To znaczy, im bardziej kochamy, tym więcej sensu ma nasze życie.
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10: Ich bin Babette Büchner. Nach dem Drohnenvorfall am Flughafen Leipzig-Halle soll die neue Drohnenabwehreinheit der Bundespolizei deutlich größer werden als geplant. Bundesinnenminister Alexander Dobrindt werde noch im Laufe des Tages eine Weisung an die Bundespolizei geben, wonach die Einheit auf 300 Kräfte anwachsen soll, sagte eine Ministeriumssprecherin. Statt 4 sind nun 8 Standorte geplant, um schnell und flexibel bei Bedarf vor Ort zu sein. Die Trockenheit und Hitze setzen der Landwirtschaft zu. Der Deutsche Bauernverband befürchtet, dass die Ernten in diesem Jahr eher unter dem Durchschnitt liegen. Die Generalsekretärin des Verbands, Stefanie Sabet, forderte im WDR von der Politik schnellere Hilfen für die Betriebe.
11: Die Belastungen der Bauern seien vielfältig und teils existenzbedrohend, warnt die Generalsekretärin. Deshalb müsse der Staat mit Finanzspritzen helfen, unter anderem auch bei der Düngemittelversorgung. In anderen EU-Ländern laufe das auch so. Außerdem müsse die Politik flexibler werden und zum Beispiel Innovationen bei Züchtungen ermöglichen. Ein weiteres Problem, der Wassermangel. Auch da sieht die Generalsekretärin die Politik am Zug. Stichwort Stärkung des Landeswasserhaushalts. Thomas Thonfeld, Nachrichtenredaktion.
10: Europas aktivster Vulkan auf der italienischen Insel Sizilien kommt nicht zur Ruhe, ausgerechnet jetzt in der Hauptferienzeit. Wegen möglicher Gefahren für die Luftfahrt wurden alle Landungen auf dem nahegelegenen Flughafen Catania bis zum Nachmittag ausgesetzt.
12: Auch Urlauber aus Deutschland brauchen heute Geduld. Riesige Aschewolken behindern die Sicht immer wieder, spuckt der Ätna, aber auch Lava und dicke Gesteinsbrocken. Es ist ein spektakuläres Naturschauspiel, das aber auch für Chaos sorgt. Einige Ferienflieger können in Palermo landen, auf dem Flughafen der Inselhauptstadt. Aber auch Touristen, die Sizilien verlassen wollen, mussten bereits umdisponieren, denn im Moment herrscht wieder einmal die höchste Warnstufe rot. Claudia Wächter, Nachrichtenredaktion.
10: Und zum Sport. Der Druck auf FIFA-Präsident Gianni Infantino wächst. In einem offenen Brief haben sich die Dachverbände von Europa, Asien, Nord- und Mittelamerika sowie der Karibik gemeinsam an die Öffentlichkeit gewandt. Darin bekräftigen sie ihre Kritik an Infantino und fordern einen Neuanfang an der Spitze des Weltverbands. Führung im Fußball sei kein Besitz. Es gehe nicht darum, Macht zu haben, heißt es in dem Schreiben.
13: Sommerlich ist es vor allem von den Temperaturen. Knapp über 30 Grad die maximalen Werte in der Region. Allerdings vereinzelt auch leichte Regenschauer und Hitzegewitter mit dabei heute Nachmittag. Auch heute Abend können die immer mal wieder runterkommen. Heute Nacht tiefste Werte von 14 bis 19 Grad. Angenehmer zum Schlafen. Morgen am Dienstag auch insgesamt ein bisschen, ja, frischer, sagen wir mal so, 22 Grad, die Top-Temperatur, ansonsten angenehmes Wetter bei einem Mix aus Sonne und Wolken.
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13: Ja, das wird ein Riesending am Mittwochabend. Sonnenfinsternis bei uns in Deutschland teilweise zu sehen, in Spanien zum Beispiel, da soll sie aber voll zu sehen sein und da werden deshalb auch einige erwartet, die extra für dieses Naturschauspiel anreisen. Und wir schalten gleich mal rüber auf die Insel Mallorca zu Pia Eschenbach aus Palma. Wie laufen denn die Vorbereitungen für dieses Naturschauspiel? Wir hören es gleich, unter anderem nach Gloria Gaynor. Habe ich jetzt für Sie I Am What I Am. Einen schönen Start in den Montagnachmittag.
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0: Ein Naturschauspiel, das können wir diese Woche noch bestaunen, hier bei uns in Deutschland. Da können wir es teilweise sehen, in Spaniens Dörfern und auch auf Mallorca. Da herrscht dagegen wirklich Ausnahmezustand für die Sonnenfinsternis übermorgen am Mittwoch. Da werden Hunderttausende aus dem Ausland erwartet, die extra dafür anreisen. Sehr nahe Radio Paradiso, das ist gerade Share mit Believe. Pia Eschenbach für Radio Paradiso aus Palma. Pia, die Insel hat einiges an Vorbereitungen treffen müssen für diese Sonnenfinsternis. Welche zum Beispiel?
1: Ja, schon seit über einem Jahr hat die Balearenregierung mit den Gemeinden an einem Sicherheitskonzept für den Tag der Sonnenfinsternis gearbeitet. Zum einen, um ein Verkehrschaos zu vermeiden, und zum anderen ist die Waldbrandgefahr jetzt gerade im Sommer auf Mallorca natürlich extrem hoch. Und je mehr Menschen sich in der Natur versammeln, desto größer ist da dann auch das Risiko. Deshalb gibt's an dem Tag viele Straßensperrungen und auch ordentlich Sicherheitsmaßnahmen.
0: Welche Restriktionen im Genauen gelten denn dann für alle Bewohnerinnen und Bewohner und auch für die, die anreisen?
1: Das komplette Tramuntana-Gebirge ist für den Verkehr gesperrt. Das liegt an der Westküste. Und die Sonnenfinsternis, die ist ja erst abends. So ab 19.35 Uhr beginnt dann das Ganze. Daher ist der Westen, wo die Sonne untergeht, natürlich die Premium-Lage. Und auch interessant wird's für die Playa de Palma. Da sind ja ganz viele Hotels. 70.000 Besucher werden dort erwartet. Aber auch hier sind schon die Autobahnausfahrten zur Playa von morgens bis Mitternacht gesperrt.
0: Ja, wirklich ein Riesending. Und auch hier bei uns in Deutschland lohnt es sich schon, sich so eine Brille für die Sonnenfinsternis zu holen. Hier bei uns wird sie zu 85% verdeckt. In Spanien ist sie dann ganz vom Mond verschluckt. Die Sonnenfinsternis am kommenden Mittwoch, 19.30 Uhr abends, geht's los mit dem Höhepunkt um 20.08 Uhr.

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1: Es gibt nur wenige Momente im Leben, an denen wir bewusste Entscheidungen fällen. Die meisten Ereignisse rasen unverhofft wie ein Komet auf uns zu. Genau dann wünsche ich Ihnen eine schützende Hand und die Gewissheit, völlig richtig gehandelt zu haben.
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8: Mit Nico Engelage, guten Tag. In Ostbrandenburg wächst der Widerstand gegen eine monatelange Vollsperrung der RE1-Strecke. Kommunen, Unternehmen und Institutionen fordern, die Bauarbeiten zwischen Frankfurt-Oder und Berlin möglichst bei laufendem Zugverkehr durchzuführen. Eine Vollsperrung würde täglich zehntausende Pendler treffen und auch die Wirtschaft belasten. Außerdem soll es frühzeitig genug Busse für den Ersatzverkehr geben. Bei Aufräumarbeiten auf einem leerstehenden Hof in Brandenburg an der Havel sind mutmaßlich menschliche Knochen und alte Sprengladungen entdeckt worden. Die Knochen wurden in einem Schuppen gefunden. Experten des Landeskriminalamts stellen fest, dass die Sprengladungen noch gefüllt waren. Sie wurden kontrolliert gesprengt. Die Polizei ermittelt jetzt, woher die Knochen stammen und wie die Sprengladungen auf den Hof kamen. In Frankfurt-Oder startet heute das Hansestadtfest Bunter Hering. Bis Sonntag gibt es in der Innenstadt Musik, Kultur und Angebote für die ganze Familie. Auf mehreren Bühnen treten Bands und Künstler auf. Dazu kommen ein Hansemarkt und weitere Veranstaltungen.
9: Ja, örtlich sind heute ein paar Hitzegewitter mit dabei. Top-Temperaturen von knapp über 30 Grad am Montag. Bleibt weiter so ein bisschen drückend heute bis in den Abend hinein. Morgen auch deutlich kühler. 22 Grad erwarten wir maximal dazu. Ruhiges, schönes, angenehmes Wetter bei Topwerten von 20 bis 22 Grad, ebenso auch zur Wochenmitte. Viel Sonne, wenig Wolken bei 24 Grad.
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9: Wann haben wir denn früher in den Schulferien wieder an die Schule gedacht? Ab wann kommt das Gefühl auf, oh je, die Sommerferien, die gehen jetzt dann doch nicht bis in alle Ewigkeit? Genau darüber haben wir heute früh gesprochen bei uns in der Frühstücksrunde. Da hören wir gleich nochmal rein, unter anderem nach dem Culture Club. Den habe ich jetzt für Sie mit Karma Chameleon.

0: Das Duett des Jahres aus dem Jahr 2024, Lady Gaga und Bruno Mars, Die With A Smile. Einen schönen Montagnachmittag.
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1: Die wahre Lebenskunst besteht darin, im Alltäglichen das Wunderbare zu sehen.
2: Und auf Polnisch. Prawdziwa sztuka życia polega na tym, by widzieć piękno w codzienności.
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9: Ich bin Babit Büchner. Die Drohnenabwehreinheit der Bundespolizei soll deutlich größer werden als geplant. Die Zahl der Spezialkräfte in diesem Bereich soll auf 300 aufgestockt werden, sagte eine Sprecherin des Innenministeriums.
10: Vor allem müssen die Spezialkräfte bei Drohnenalarm natürlich schnell vor Ort sein. Deshalb sollen die Abwehrzentren nun verdoppelt werden auf insgesamt 8. Deren Aufgabe ist es, Drohnen aufzuspüren, abzufangen und im Notfall auch abzuschießen. Auch die Landespolizei soll unterstützt werden. Die Sprengstoffdrohne in Leipzig war nur durch Zufall entdeckt worden. Seitdem sagen Experten und Politiker, wir müssen bei der Drohnenabwehr besser werden. Claudia Wächter, Nachrichtenredaktion.
9: Nur jeder 10. Mensch in Deutschland ist zwischen 15 und 24 Jahre alt. In Ostdeutschland sind es sogar noch weniger, zeigen Daten des Statistischen Bundesamts für das Ende des vergangenen Jahres. Schlusslicht im Ländervergleich ist demnach Brandenburg mit einem Anteil von 8,8%. Die meisten jungen Menschen gibt es in den Stadtstaaten Bremen mit rund 11% und Hamburg mit 10,5%. Neuer Zündstoff im Streit um die Straße von Hormuz. Der Iran will nach Angaben des Außenministeriums von Handelsschiffen Gebühren für eine Durchfahrt erheben. Zusammen mit dem Oman erarbeite Teheran entsprechende Mechanismen, sagte Außenamtssprecher Ismail Bagai laut iranischen Medien. Und zum Sport. Die Gegner von Gianni Infantino wollen den Druck auf den angezählten FIFA-Präsidenten hochhalten. In einem offenen Brief bekräftigen die Dachverbände von Europa, Asien, Nord- und Mittelamerika sowie der Karibik ihre Kritik und fordern weiter einen Neuanfang an der Spitze des Weltverbands.
11: Täuschung und Vertrauensbruch, diese Vorwürfe unterstreichen die Kontinentalverbände in ihrem offenen Brief. Die FIFA habe versucht, Infantinos gescheiterte Investorenpläne im Nachhinein als Verfahrensfehler darzustellen. Aber dass der Vorschlag an sich grundfalsch war, das werde nicht eingeräumt. Der Brief der drei Verbände um UEFA-Präsident Schifferin endet mit einem Appell, für eine Führung einzustehen, die dem Fußball dient, statt ihn beherrschen zu wollen. Thomas Thonfeld, Nachrichtenredaktion.
9: 2027 will sich Infantino eigentlich für eine weitere Amtszeit wählen lassen.
12: Ja, ein paar Hitzegewitter sind dabei heute am Montagnachmittag. Örtlich auch ein paar Regenschauer, die runterkommen können. 31 Grad die maximalen Temperaturen in der Region. Wird aber kühler. Morgen am Dienstag 22 Grad die Top-Temperatur. Ansonsten ruhiges, angenehmes Sommerwetter mit viel Sonne und ein paar kleinen Wölkchen zwischendurch.
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12: Ja, der Sommer, der macht den Pflanzen im Garten und auf dem Balkon wirklich zu schaffen. Gerade wenn man aus dem Urlaub zurückkommt, dann steht man da manchmal wirklich vor einer kleinen Wüstenlandschaft zu Hause. Was kann man da noch tun? Kann man da noch was retten? Und wie können wir unsere Pflanzen generell gut unterstützen bei diesen heißen Temperaturen? Darüber sprechen wir gleich hier. Unter anderem nach Limahl gibt's jetzt. Hier sind die 80er mit Never Ending Story.

0: Vor 2 Wochen sind wir umgezogen, eine neue Wohnung mit jetzt einem deutlich sonnigeren Balkon und da haben wir es innerhalb weniger Tage gemerkt. Unsere mitgenommenen Balkonpflanzen, die mögen das so gar nicht. Unser Frühlingsflieder zum Beispiel, der ist regelrecht eingebrannt. Sönni Radio Paradiso, kommen Sie gut durch den Montag hindurch. Wir in Deutschland erleben ja dieses Jahr wirklich einen Sommer der Superlative. Neue Temperaturrekorde im Juni, jetzt auch im Juli. Extreme Niedrigwasserstände an vielen Flüssen und staubtrockene Böden und wie wir denn unsere Balkon- und Gartenpflanzen da so ein bisschen besser unterstützen können. Das weiß meine liebe Kollegin mit dem großen grünen Daumen, Diana Kramer. Diana, spontan würde man jetzt denken, gießen, gießen, gießen. Aber wahrscheinlich reicht das allein bei dieser Hitze nicht aus, oder?
1: Richtig, denn gerade mit Blick auf die Bäume, und da sind ja nicht nur die Obstbäume im Garten gemeint, ist das Problem nicht nur dieser Sommer. Die Bäume in Deutschland leiden bereits seit Jahren massiv unter der Trockenheit und die Folgen sehen wir alle jeden Tag. Immer mehr Bäume sterben, sie knicken bei Sturm um wie Streichhölzer oder sind befallen durch Eichenprozessionsspinner, Borkenkäfer oder auch im heimischen Garten durch Blattläuse. Was den Wäldern hilft, ist Regen und langfristig der Umbau hin zu Mischwäldern mit mehr hitzeresistenten Laubbäumen.
0: Mhm. Auch im Garten momentan manchmal eher so ein trauriger Anblick, vor allem wenn man aus dem Urlaub zurückkommt. Man steht dann da vor seinem verbrannten Rasen, vor den Sträuchern, die schon die Blätter abwerfen. Kann man da noch was tun? Kann man dann da noch was retten?
1: Also beim Rasen sollte man besonders trockene Stellen etwas intensiver wässern, damit das Wasser auch in tiefere Schichten sickern kann. Jetzt direkt neu zu säen, das wäre vorschnell, damit besser warten, bis die Hitzeperiode vorbei ist. Und nicht zu kurz abmähen, lieber etwas höher stehen lassen, so beschatten sich die Grashalme nämlich gegenseitig. Auch bei Bäumen im Garten hilft wässern, am besten den Schlauch einfach mal eine halbe Stunde hinlegen. Bei Pflanzen in Kübeln auf der Terrasse ist eine Rettungsmaßnahme, sie in Wasser zu tauchen, am besten so lange, bis keine Blasen mehr aufsteigen, dann die trockenen Blätter entfernen und mäßig weitergießen, am besten an einem halbschattigen Standort. Die meisten Pflanzen erholen sich so langsam wieder.
0: Okay, danke schön, Diana. Also auch wenn es erstmal vielleicht übel aussieht nach Ihrem Urlaub, es ist noch möglich, was zu retten auf Ihrem Garten und Ihrem Balkon.

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1: Ein in Meditation erfahrener Mann wurde einmal gefragt, warum er trotz seiner vielen Beschäftigungen immer so gesammelt sein könne. Dieser sagte, wenn ich stehe, dann stehe ich. Wenn ich gehe, dann gehe ich. Wenn ich sitze, dann sitze ich. Wenn ich esse, dann esse ich. Wenn ich spreche, dann spreche ich. Da fielen ihm die Fragesteller ins Wort und sagten, das tun wir doch auch. Er aber sagte zu ihnen, nein, wenn ihr sitzt, dann steht ihr schon. Wenn ihr steht, dann lauft ihr schon. Wenn ihr lauft, dann seid ihr schon am Ziel.
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2: Mit Nico Engelage, guten Tag. In Ostbrandenburg wächst der Widerstand gegen eine monatelange Vollsperrung der RE1-Strecke. Kommunen, Unternehmen und Institutionen fordern, die Bauarbeiten zwischen Frankfurt-Oder und Berlin möglichst bei laufendem Zugverkehr durchzuführen. Eine Vollsperrung würde täglich zehntausende Pendler treffen und auch die Wirtschaft belasten. Außerdem soll es frühzeitig genug Busse für den Ersatzverkehr geben. Bei Aufräumarbeiten auf einem leerstehenden Hof in Brandenburg an der Havel sind mutmaßlich menschliche Knochen und alte Sprengladungen entdeckt worden. Die Knochen wurden in einem Schuppen gefunden. Experten des Landeskriminalamts stellen fest, dass die Sprengladungen noch gefüllt waren. Sie wurden kontrolliert gesprengt. Die Polizei ermittelt jetzt, woher die Knochen stammen und wie die Sprengladungen auf den Hof kamen. In Frankfurt-Oder startet zum neuen Schuljahr eine dritte staatliche Oberschule. In der Potsdamer Straße sollen zunächst rund 70 Schülerinnen und Schüler unterrichtet werden. Schulleiter Stefan Müller will dabei unter anderem auf kleinere Klassen und praxisnahen Unterricht setzen. Die neue Schule soll später Platz für bis zu 400 Jugendliche bieten.
3: Sommerlich ist es vor allem von den Temperaturen. Knapp über 30 Grad die maximalen Werte in der Region. Allerdings vereinzelt auch leichte Regenschauer und Hitzegewitter mit dabei heute Nachmittag. Auch heute Abend können die immer mal wieder runterkommen. Heute Nacht tiefste Werte von 14 bis 19 Grad. Angenehmer zum Schlafen. Morgen am Dienstag auch insgesamt ein bisschen, ja, frischer, sagen wir mal so, 22 Grad, die Top-Temperatur, ansonsten angenehmes Wetter bei einem Mix aus Sonne und Wolken.
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3: Welche Farben hatten die Schulfächer bei uns früher in der Schulzeit? Darüber kann man triftig streiten, das haben wir jetzt nicht getan. Gestritten, aber lebhaft diskutiert. Heute früh bei uns in der Morningshow, willkommen bei Thorsten Witt.

0: Der King of Pop, die 90er, Michael Jackson, You Are Not Alone. Kommen Sie gut, kommen Sie ganz entspannt durch den Montagnachmittag.
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2: Ihr habt jetzt hier über Sachen gesprochen, Laura, Elena, Fabi und Nico. 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
0: Die Farben der Ordner für die verschiedenen Fächer, vor allem die Hauptfächer in den Schulen, da hat, glaube ich, jeder die richtige Antwort. 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
3: Ja, ja. Außer,
0: 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Sollen wir auf drei sagen?
4: Ja. Okay.
0: Eins, zwei, drei.
4: Rot.
5: Grün.
4: Warum? Auf jeden Fall.
3: Grün passt ja gar nicht.
6: Das Grün ist Bio, oder?
7: Ja. Ich muss hier sagen, wenn ich im Gericht nicht Geld so eine Glocke läuft, der Tumult muss aufhören, sonst lasse ich den Saal räumen. Ich finde es ja ganz spannend. Also ich glaube, ihr könnt gleich noch weiter diskutieren.
3: Oh, ja.
7: Ich habe da gar kein Thema mit.
2: Wahnsinn.
7: Gar nicht. Ich weiß das auch gar nicht mehr tatsächlich. Ja. Ich kann mich an keine einzelne Farbe erinnern.
3: Ja gut, bei dir war die Weite auch noch schwarz-weiß.
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1: Das Schönste an einer Freundschaft ist nicht die ausgestreckte Hand, das freundliche Lächeln oder der menschliche Kontakt, sondern das erhebende Gefühl, jemanden zu haben, der an einen glaubt und einem das Vertrauen schenkt.
2: Und auf Polnisch. 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
8: Es ist 16 Uhr.
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9: Ich bin Babette Büchner. Nach dem Drohnenvorfall am Flughafen Leipzig-Halle soll die Drohnenabwehreinheit der Bundespolizei deutlich größer werden als geplant. Die Zahl der Spezialkräfte in diesem Bereich soll auf 300 aufgestockt werden. Bundesverkehrsminister Steffen Bilger sagte im ZDF,
10: es gibt schon lange diese Vorfälle, es gibt eine neue Dimension und es gibt eine Weiterentwicklung auch der Technik derjenigen, die angreifen. Und deswegen müssen wir auch noch schneller werden, darauf zu reagieren. Der Bundesinnenminister hatte vorhin gesprochen, dass es eine Art Wettrüsten sei und ich glaube, damit hat er es auch ganz gut getroffen.
9: Um in ganz Deutschland schnell vor Ort zu sein, soll es künftig auch 8 statt 4 Standorte der Drohnenabwehr geben. Immer mehr Zugbegleiter im Regionalverkehr der Deutschen Bahn werden angegriffen. In der ersten Jahreshälfte kam es zu rund 990 Vorfällen, teilte die DB Regio mit. Dies sei ein Plus von 14% im Vergleich zum Vorjahreszeitraum. Meist ging es um einfache Körperverletzungen wie Schubsen oder Bespucken. In 22 Fällen kam es aber auch zu schwerer Körperverletzung. Für mehr Sicherheit plant die Bahn einen Modellversuch, bei dem Bodycams nicht nur filmen, sondern auch den Ton aufzeichnen. Nur jeder 10. Mensch in Deutschland ist zwischen 15 und 24 Jahre alt. In Ostdeutschland sind es sogar noch weniger, zeigen Daten des Statistischen Bundesamts. Schlusslicht im Ländervergleich ist demnach Brandenburg mit einem Anteil von 8,8%.
11: Die meisten jungen Menschen gibt es in Bremen und Hamburg mit etwa 11%. Dahinter liegen Baden-Württemberg, Hessen und Berlin, so die Bundesstatistiker. Es ist insgesamt ein historisch niedriges Niveau, das seit Anfang der 2020er Jahre besteht. Ohne Eingewanderte und ihre Nachkommen wäre der Anteil junger Menschen an der Gesamtbevölkerung noch kleiner. In der ersten Hälfte der 80er, als die geburtenstarken Jahrgänge der sogenannten Babyboomer im jugendlichen Alter waren, gab es den höchsten Anteil. Da war in Deutschland jeder 6. jung. Tine Klimach, Nachrichtenredaktion.
9: Neuer Zündstoff im Streit um die Straße von Hormuz. Der Iran will nach Angaben des Außenministeriums in Teheran von Handelsschiffen Gebühren für die Durchfahrt erheben. Laut Medien erarbeitet der Iran gemeinsam mit dem Oman gerade entsprechende Mechanismen. Der Streit um die Durchfahrtsrechte in der Meerenge gilt als wesentlicher Auslöser für die jüngste Eskalation zwischen den USA und dem Iran.
12: Ja, örtlich sind heute ein paar Hitzegewitter mit dabei. Top-Temperaturen von knapp über 30 Grad am Montag. Bleibt weiter so ein bisschen drückend heute bis in den Abend hinein. Morgen auch deutlich kühler. 22 Grad erwarten wir maximal dazu. Ruhiges, schönes, angenehmes Wetter bei Topwerten von 20 bis 22 Grad, ebenso auch zur Wochenmitte. Viel Sonne, wenig Wolken bei 24 Grad.
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12: Ja, am Mittwochabend werden wir hoch in den Himmel gucken zur Sonne. Dann gibt es nämlich die partielle Sonnenfinsternis hier bei uns in Deutschland. Jetzt werfen wir aber auch nachmittags schon mal einen Blick nach oben. Kurz nach 16 Uhr, hier ist das Alan Parsons Project mit einem

0: Ja, wir können ein Naturschauspiel diese Woche noch bestaunen. Hier bei uns in Deutschland können wir es teilweise sehen. In Spaniens Dörfern und auch auf Mallorca, da herrscht allerdings Ausnahmezustand. Für die Sonnenfinsternis übermorgen am Mittwoch werden Hunderttausende aus dem Ausland erwartet, die extra dafür anreisen. Sie hören hier Radio Paradiso, schönen Montagnachmittag. Das ist gerade Madonna mit Frozen. Pia Eschenbach für Radio Paradiso aus Mallorca, aus Palma. Pia, die Insel hat einiges an Vorbereitungen treffen müssen für diese Sonnenfinsternis. Erzähl mal, welche sind das zum Beispiel?
1: Ja, schon seit über einem Jahr hat die Balearenregierung mit den Gemeinden an einem Sicherheitskonzept für den Tag der Sonnenfinsternis gearbeitet. Zum einen, um ein Verkehrschaos zu vermeiden, und zum anderen ist die Waldbrandgefahr jetzt gerade im Sommer auf Mallorca natürlich extrem hoch. Und je mehr Menschen sich in der Natur versammeln, desto größer ist da dann auch das Risiko. Deshalb gibt's an dem Tag viele Straßensperrungen und auch ordentlich Sicherheitsmaßnahmen.
0: Welche Restriktionen im Genauen gelten denn dann für alle Bewohnerinnen und Bewohner und auch für die, die anreisen?
1: Das komplette Tramuntana-Gebirge ist für den Verkehr gesperrt. Das liegt an der Westküste. Und die Sonnenfinsternis, die ist ja erst abends. So ab 19.35 Uhr beginnt dann das Ganze. Daher ist der Westen, wo die Sonne untergeht, natürlich die Premium-Lage. Und auch interessant wird's für die Playa de Palma. Da sind ja ganz viele Hotels. 70.000 Besucher werden dort erwartet. Aber auch hier sind schon die Autobahnausfahrten zur Playa von morgens bis Mitternacht gesperrt.
0: Ja, wirklich ein Riesending. Und auch hier bei uns in Deutschland lohnt es sich schon, sich so eine Brille für die Sonnenfinsternis zu holen. Hier bei uns wird sie zu 85% verdeckt. In Spanien ist sie dann ganz vom Mond verschluckt. Die Sonnenfinsternis am kommenden Mittwoch, 19.30 Uhr abends, geht's los mit dem Höhepunkt um 20.08 Uhr.

0: Aus dem Jahr 82, Hell and Oates auf ihrem Radio Paradiso. Und der Song, der jetzt kommt, der erinnert mich immer an eine ganz, ganz alte Jugendliebe. Die hat mir damals zum Geburtstag die CD von Rihanna geschenkt. Unapologetic, das erste Album, mit dem sie dann auf Platz 1 in den Charts aufgestiegen ist. Und dieser Song hier, es ist die Lead-Single aus dem Album, die schickt mich jedes Mal zurück ins Jahr 2012. Hier ist Rihanna mit Diamonds.
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1: Der Philosoph Diogenes aß zum Abendessen Linsen. Das sah der Philosoph Aristippus, der ein angenehmes Leben führte, indem er dem König schmeichelte. Sagte Aristippus,

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1: Das Geheimnis starker Beziehungen. Kennen Sie ein Paar, das nie streitet? Falls ja, wäre ich vorsichtig. Konflikte gehören zu jeder engen Beziehung nun mal dazu. Zwei Menschen mit unterschiedlichen Bedürfnissen, Gewohnheiten und Vorstellungen werden sich früher oder später aneinander reiben. Das ist ganz normal und erzeugt im besten Falle Hitze. Die entscheidende Frage lautet also nicht, streiten Sie, sondern wie streiten Sie? Wie heiß geht es dabei her? So ein Streit ist nicht per se schädlich, weil einer mal verletzt oder wütend wird. Tatsächlich wird eine Beziehung meist nicht durch den Streit selbst beschädigt, sondern durch das, was danach passiert. Schweigen, Abwertung, Recht behalten wollen bis hin zu tagelangem Schmollen. Starke Beziehungen machen etwas anderes. Ihnen geht es nicht darum, jeden Konflikt zu gewinnen. Sie versuchen stattdessen, einander wiederzufinden. Wissenschaftliche Untersuchungen zeigen, entscheidend für eine glückliche Beziehung ist nicht die Zahl der Konflikte. Viel wichtiger ist die Fähigkeit, nach einem Streit wieder aufeinander zuzugehen. Mit einem Lächeln, einer Berührung, gar einer Entschuldigung oder auch nur mit einem Satz wie: Ach, lass uns einfach nochmal von vorne anfangen. In meiner Praxis erlebe ich oft einen besonderen Moment. Zwei Menschen sitzen sich gegenüber, beide überzeugt, unbedingt im Recht zu sein. Bis einer für einen Augenblick aufhört zu kämpfen und beginnt zuzuhören. Plötzlich verändert sich der ganze Raum. Das Problem ist nicht verschwunden, aber allein dadurch kann aus Gegnern wieder ein Team werden. Stellen Sie sich vor, es ging in Ihrer nächsten Auseinandersetzung gar nicht darum, Recht zu bekommen. Viel wichtiger wäre es, Ihren Lieblingsmenschen nicht zu verlieren. Virginia Satir hatte dazu einen schönen Gedanken. Probleme sind nicht das Problem. Der Umgang mit ihnen ist das Problem.
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1: Und wenn Sie eine persönliche Beratung wünschen, schreiben Sie mich gerne an unter www.beziehungscoach-berlin.de.

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1: Aus dem Matthäusevangelium. Wenn ihr betet, dann plappert nicht viel wie die, die an Götzen glauben. Euer Vater weiß, was ihr braucht, ehe ihr ihn bittet. Darum betet so. Unser Vater im Himmel, dein Name werde geheiligt, dein Reich komme, dein Wille geschehe, wie im Himmel, so auch auf Erden. Gib uns heute das Brot, das wir brauchen. Vergib uns unsere Verfehlungen, wie wir denen vergeben haben, die an uns schuldig wurden. Führe uns nicht in die Gefahr, dich zu verlieren, und rette uns vom Bösen. Denn wenn ihr den Menschen ihre Fehltritte verzeiht, wird auch euer Vater im Himmel euch verzeihen.
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0: Es ist 17 Uhr. 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
9: Ich bin Babit Büchner. Nach heftiger Kritik stoppt Finanzminister Lars Klingbeil seine Pläne, von Vereinen höhere Steuern zu verlangen. Der entsprechende Passus werde aus dem Gesetz gestrichen, sagte Klingbeil der Deutschen Presseagentur. Es sei ihm dabei nie um kleine Vereine gegangen, sondern um Wirtschaftsvereine und Verbände. Durch die öffentliche Debatte sei aber der Eindruck entstanden, man würde es den tausenden Ehrenamtlichen in Vereinen schwer machen wollen. Dass Deutschland bei der Abwehr von Drohnen vorankommen muss, war schon vor dem Vorfall am Flughafen Leipzig-Halle klar. Jetzt soll eine kürzlich dafür aufgestellte Einheit um 300 Kräfte aufgestockt werden, heißt es aus dem Bundesinnenministerium.
10: Vor allem müssen die Spezialkräfte bei Drohnenalarm natürlich schnell vor Ort sein. Deshalb sollen die Abwehrzentren nun verdoppelt werden auf insgesamt 8. Deren Aufgabe ist es, Drohnen aufzuspüren, abzufangen und im Notfall auch abzuschießen. Auch die Landespolizei soll unterstützt werden. Die Sprengstoffdrohne in Leipzig war nur durch Zufall entdeckt worden. Seitdem sagen Experten und Politiker, wir müssen bei der Drohnenabwehr besser werden. Claudia Wächter, Nachrichtenredaktion.
11: Mit einer Großrazzia hat die Polizei in London ein Zeichen gegen gefährliches Fahren im Straßenverkehr gesetzt. 90 Fahrzeuge, darunter viele Luxusautos, wurden beschlagnahmt.
12: Vor allem rund um den berühmten Hyde Park und in den Bezirken Chelsea und Kensington kontrollierte die Polizei am Wochenende. Die Beamten spürten unversicherte Fahrer auf und stoppten gefährliches Fahrverhalten. Die beschlagnahmten Autos haben einen Gesamtwert von mehr als 9 Millionen Euro. Darunter ein seltener Ferrari Monza SP2, dessen Fahrer hatte nur einen vorläufigen Führerschein und keine Versicherung. Mit der Aktion reagiert die Polizei auch auf Beschwerden von Anwohnern in der Gegend über rücksichtslose Fahrer und besonders laute, umgebaute Autos. Aus London, Philipp Detlefs.
11: Es ist weiter ein historisch niedriges Niveau. Nur jeder 10. Mensch in Deutschland ist zwischen 15 und 24 Jahre alt. In Ostdeutschland sind es sogar noch weniger, zeigen Daten des Statistischen Bundesamts. Schlusslicht im Ländervergleich ist demnach Brandenburg mit einem Anteil von 8,8%. Die meisten jungen Menschen gibt es dagegen in den Stadtstaaten Bremen und Hamburg mit etwa 11%.
13: Sommerlich ist es vor allem von den Temperaturen. Knapp über 30 Grad die maximalen Werte in der Region. Allerdings vereinzelt auch leichte Regenschauer und Hitzegewitter mit dabei heute Nachmittag. Auch heute Abend können die immer mal wieder runterkommen. Heute Nacht tiefste Werte von 14 bis 19 Grad. Angenehmer zum Schlafen. Morgen am Dienstag auch insgesamt ein bisschen, ja, frischer, sagen wir mal so. 22 Grad, die Top-Temperatur. Ansonsten angenehmes Wetter bei einem Mix aus Sonne und Wolken.
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13: Ab wann haben wir früher in den Sommerferien wieder angefangen, so ein bisschen im Hinterkopf an die Schule zu denken? Ab wann geht es los? Darüber haben wir auch gesprochen heute früh bei uns in der Morningshow. Willkommen bei Thorsten Wittke. Und wie unterschiedlich das bei uns war, da hören wir gleich nochmal rein. Unter anderem nach Mike Oldfield und Maggie Reilly. Die nehmen Sie jetzt nochmal mit in die Sommerferien. Es geht nach Frankreich mit Tour.

0: Die Four Non Blondes, what's up? Einen schönen Montag, jetzt start langsam in den Feierabend. Toll, dass Sie bei uns sind und aus den 90ern gehen wir gleich in die 80er. Gute Laune Musik für Ihren Weg nach Hause. Cyndi Lauper habe ich mit Girls Just Want to Have Fun. Gleich hier.
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0: 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Die größten Worte der Menschheitsgeschichte. Gott würfelt nicht. Davon ist Albert Einstein überzeugt. Mit der Quantenphysik hält jedoch der Gedanke des Zufalls Einzug in die Physik. Das widerspricht Albert Einsteins Verständnis von Naturwissenschaft und seinem religiösen Glauben. In einem Brief an den Physiker Max Born schreibt er im Dezember 1926:
1: Die Quantenmechanik ist sehr achtunggebietend. Aber eine innere Stimme sagt mir, dass das doch nicht der wahre Jakob ist. Die Theorie liefert viel, aber dem Geheimnis des Alten bringt sie uns kaum näher. Jedenfalls bin ich überzeugt, dass der nicht würfelt.
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2: Mit Nico Engelage, guten Tag. In Ostbrandenburg wächst der Widerstand gegen eine monatelange Vollsperrung der RE1-Strecke. Kommunen, Unternehmen und Institutionen fordern, die Bauarbeiten zwischen Frankfurt-Oder und Berlin möglichst bei laufendem Zugverkehr durchzuführen. Eine Vollsperrung würde täglich zehntausende Pendler treffen und auch die Wirtschaft belasten. Außerdem soll es frühzeitig genug Busse für den Ersatzverkehr geben. Bei Aufräumarbeiten auf einem leerstehenden Hof in Brandenburg an der Havel sind mutmaßlich menschliche Knochen und alte Sprengladungen entdeckt worden. Die Knochen wurden in einem Schuppen gefunden. Experten des Landeskriminalamts stellen fest, dass die Sprengladungen noch gefüllt waren. Sie wurden kontrolliert gesprengt. Die Polizei ermittelt jetzt, woher die Knochen stammen und wie die Sprengladungen auf den Hof kamen. In Frankfurt-Oder startet zum neuen Schuljahr eine dritte staatliche Oberschule. In der Potsdamer Straße sollen zunächst rund 70 Schülerinnen und Schüler unterrichtet werden. Schulleiter Stefan Müller will dabei unter anderem auf kleinere Klassen und praxisnahen Unterricht setzen. Die neue Schule soll später Platz für bis zu 400 Jugendliche bieten.
3: Ja, örtlich sind heute ein paar Hitzegewitter mit dabei. Top-Temperaturen von knapp über 30 Grad am Montag. Bleibt weiter so ein bisschen drückend heute bis in den Abend hinein. Morgen auch deutlich kühler. 22 Grad erwarten wir maximal dazu. Ruhiges, schönes, angenehmes Wetter bei Topwerten von 20 bis 22 Grad, ebenso auch zur Wochenmitte. Viel Sonne, wenig Wolken bei 24 Grad.
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3: Sie kommen aus dem Urlaub zurück und sehen einen völlig verbrannten Rasen und Büsche, die schon die Blätter abwerfen. Ist da noch was zu retten oder doch eher nicht? Darüber sprechen wir gleich. Unter anderem nach Olivia Dean habe ich für Sie So Easy und jetzt die 80er. Hier sind Queen mit Radio Gaga.

0: Ja, vor zwei Wochen sind wir umgezogen. Eine neue Wohnung mit jetzt einem deutlich sonnigeren Balkon. Und da haben wir es innerhalb weniger Tage gemerkt. Unsere mitgenommenen Balkonpflanzen, die mögen das so gar nicht. Unser Frühlingsflieder zum Beispiel, der ist regelrecht eingebrannt. Sie hören Radio Paradiso. Kommen Sie gut durch den Montag hindurch. Wir in Deutschland erleben ja dieses Jahr wirklich einen Sommer der Superlative. Neue Temperaturrekorde im Juni, jetzt auch im Juli. Extreme Niedrigwasserstände an vielen Flüssen und staubtrockene Böden und wie wir denn unsere Balkon- und Gartenpflanzen da so ein bisschen besser unterstützen können. Das weiß meine liebe Kollegin mit dem großen grünen Daumen, Diana Kramer. Diana, spontan würde man jetzt denken, gießen, gießen, gießen. Aber wahrscheinlich reicht das allein bei dieser Hitze nicht aus, oder?
1: Richtig, denn gerade mit Blick auf die Bäume, und da sind ja nicht nur die Obstbäume im Garten gemeint, ist das Problem nicht nur dieser Sommer. Die Bäume in Deutschland leiden bereits seit Jahren massiv unter der Trockenheit und die Folgen sehen wir alle jeden Tag. Immer mehr Bäume sterben, sie knicken bei Sturm um wie Streichhölzer oder sind befallen durch Eichenprozessionsspinner, Borkenkäfer oder auch im heimischen Garten durch Blattläuse. Was den Wäldern hilft, ist Regen und langfristig der Umbau hin zu Mischwäldern mit mehr hitzeresistenten Laubbäumen.
0: Auch im Garten momentan manchmal eher so ein trauriger Anblick, vor allem wenn man aus dem Urlaub zurückkommt. Man steht dann da vor seinem verbrannten Rasen, vor den Sträuchern, die schon die Blätter abwerfen. Kann man da noch was tun? Kann man dann da noch was retten?
1: Also beim Rasen sollte man besonders trockene Stellen etwas intensiver wässern, damit das Wasser auch in tiefere Schichten sickern kann. Jetzt direkt neu zu säen, das wäre vorschnell, damit besser warten, bis die Hitzeperiode vorbei ist. Und nicht zu kurz abmähen, lieber etwas höher stehen lassen, so beschatten sich die Grashalme nämlich gegenseitig. Auch bei Bäumen im Garten hilft wässern, am besten den Schlauch einfach mal eine halbe Stunde hinlegen. Bei Pflanzen in Kübeln auf der Terrasse ist eine Rettungsmaßnahme, sie in Wasser zu tauchen, am besten so lange, bis keine Blasen mehr aufsteigen, dann die trockenen Blätter entfernen und mäßig weitergießen, am besten an einem halbschattigen Standort. Die meisten Pflanzen erholen sich so langsam wieder.
0: Okay, danke schön, Diana. Also auch wenn es erstmal vielleicht übel aussieht nach Ihrem Urlaub, es ist noch möglich, was zu retten auf Ihrem Garten und Ihrem Balkon.

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1: Gib jedem Tag die Chance, der Schönste deines Lebens zu werden.
2: Und auf Polnisch. Daj każdemu dniowi szansę być najpiękniejszym dniem w twoim życiu.
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6: Ich bin Robert Büchner. Für seinen Gesetzentwurf hat Finanzminister Lars Klingbeil heftige Kritik eingesteckt. Jetzt ändert er seine Pläne, von Vereinen höhere Steuern zu verlangen. Der entsprechende Passus werde aus dem Gesetz gestrichen, sagte Klingbeil der deutschen Presseagentur. Es sei ihm dabei nie um kleine Vereine gegangen, sondern um Wirtschaftsvereine und Verbände. Immer mehr Zugbegleiter im Regionalverkehr der Deutschen Bahn werden angegriffen. In der ersten Jahreshälfte gab es rund 990 Vorfälle, teilte die DB Regio mit. Dies sei ein Plus von 14% im Vergleich zum Vorjahreszeitraum.
7: Immer wieder bekommen sie den Frust von Reisenden ab. Zugpersonal wird geschubst, bespuckt, angerempelt. Hunderte solcher Vorfälle gab es schon in diesem Jahr und rund 2 Dutzend Fälle von schwerer Körperverletzung. Vor einigen Monaten starb ein Zugbegleiter nach einer ganz normalen Ticketkontrolle. Für mehr Schutz und auch eine bessere Strafverfolgung sollen nun Bodycams mit Tonaufzeichnungen sorgen. Ein erster Test, der startet im Herbst. Claudia Wächter, Nachrichtenredaktion.
6: Deutschland hat immer weniger junge Menschen. Nur jeder Zehnte ist zwischen 15 und 24 Jahre alt. Im Osten sind es sogar noch weniger, zeigen Zahlen des Statistischen Bundesamts. Schlusslicht im Ländervergleich ist demnach Brandenburg mit einem Anteil von 8,8%.
8: Die meisten jungen Menschen gibt es in Bremen und Hamburg mit etwa 11%. Dahinter liegen Baden-Württemberg, Hessen und Berlin, so die Bundesstatistiker. Es ist insgesamt ein historisch niedriges Niveau, das seit Anfang der 2020er Jahre besteht. Ohne Eingewanderte und ihre Nachkommen wäre der Anteil junger Menschen an der Gesamtbevölkerung noch kleiner. In der ersten Hälfte der 80er, als die geburtenstarken Jahrgänge der sogenannten Babyboomer im jugendlichen Alter waren, gab es den höchsten Anteil. Da war in Deutschland jeder Sechste jung. Tine Klimach, Nachrichtenredaktion.
6: Die Pegelstände am Rhein und anderen Flüssen sind weiter historisch tief. Deshalb sollen Lkw nun auch in Baden-Württemberg an Sonn- und Feiertagen fahren dürfen. Geplant sei dies ab dem kommenden Wochenende und zunächst bis Ende August, sagte ein Sprecher des baden-württembergischen Verkehrsministeriums. NRW, Niedersachsen, Rheinland-Pfalz und das Saarland hatten das Fahrverbot schon ab dem vergangenen Wochenende vorübergehend gelockert.

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1: Es gibt nichts Schöneres, als geliebt zu werden. Geliebt um seiner selbst willen oder vielmehr trotz seiner selbst.
2: Und auf Polnisch. 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
9: Es ist 19 Uhr.
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10: Ich bin Babette Büchner. In Kolumbien hat es ein schweres Erdbeben mit einer Stärke von 7,4 gegeben. Mindestens 20 Menschen kamen nach Angaben der Behörden ums Leben und es wird befürchtet, dass die Zahl noch weiter steigt. Videos in den sozialen Netzwerken zeigen zerstörte Gebäude und Menschen, die vor Panik auf die Straße liefen. Auch in den Nachbarländern Venezuela, Ecuador und Panama wurde das Beben Berichten zufolge wahrgenommen. Nach heftiger Kritik rückt Finanzminister Lars Klingbeil von seinen Plänen ab, von Vereinen höhere Steuern zu verlangen. Der entsprechende Passus werde aus dem Gesetz gestrichen, sagte Klingbeil der deutschen Presseagentur. Es sei ihm dabei nie um kleine Vereine gegangen, sondern um Wirtschaftsvereine und Verbände. Durch die öffentliche Debatte sei aber der Eindruck entstanden, man würde es den tausenden Ehrenamtlichen in Vereinen schwer machen wollen. Immer mehr Zugbegleiter im Regionalverkehr der Deutschen Bahn werden angegriffen. In der ersten Jahreshälfte gab es rund 990 Vorfälle, teilte die DB Regio mit. Dies sei ein Plus von 14% im Vergleich zum Vorjahreszeitraum.
11: Immer wieder bekommen sie den Frust von Reisenden ab. Zugpersonal wird geschubst, bespuckt, angerempelt. Hunderte solcher Vorfälle gab es schon in diesem Jahr und rund 2 Dutzend Fälle von schwerer Körperverletzung. Vor einigen Monaten starb ein Zugbegleiter nach einer ganz normalen Ticketkontrolle. Für mehr Schutz und auch eine bessere Strafverfolgung sollen nun Bodycams mit Tonaufzeichnungen sorgen. Ein erster Test, der startet im Herbst. Claudia Wächter, Nachrichtenredaktion.
10: Die Pegelstände am Rhein und anderen Flüssen sind weiter historisch tief. Deshalb wollen nun auch Baden-Württemberg, Bayern und Mecklenburg-Vorpommern das Sonn- und Feiertagsverbot für Lkw aussetzen. Bundesverkehrsminister Steffen Bilger stellte unterdessen weitere Schritte in Aussicht.
12: Es gibt die ganz kurzfristigen Maßnahmen. Dazu gehört die Aussetzung des Sonnenfeiertagsfahrverbots in bereits mehreren Bundesländern. Ich werde am Mittwoch aber auch mit den Landesverkehrsministern nochmal digital zusammenkommen, um über weitere Maßnahmen zu sprechen.
10: Gesprochen werden soll zum Beispiel über den Umgang mit bestimmten Gütern, die nicht länger an den Häfen gelagert werden dürfen.

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1: Es gibt keinen Gott, sagte der Kosmonaut. Ich bin ihm nicht begegnet auf dem Flug um den Mond. Doch mit jedem Atemzug

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1: Konsequenz, das habe ich schon oft gesagt, ist keine absolute Tugend. Wenn ich heute eine andere Einsicht habe als gestern, ist es dann für mich nicht konsequent, meine Richtung zu ändern? Ich bin dann inkonsequent meiner Vergangenheit gegenüber, aber konsequent gegenüber der Wahrheit. Konsequenz besteht darin, dass man der Wahrheit folgt, so wie man sie von Mal zu Mal erkennt.
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0: Es ist 20 Uhr. 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
10: Ich bin Babit Büchner. Die Zahl der Toten bei dem schweren Erdbeben in Kolumbien ist auf mehr als 50 gestiegen. Es wurden hunderte Verletzte und schwere Schäden in mehreren Landesteilen gemeldet.
11: Das Erdbeben ereignete sich im Westen des Landes. Nahe der Stadt Medellin lag das Epizentrum in einer Tiefe von rund 100 Kilometern, wie der geologische Dienst mitteilte. Das Beben war aber auch in vielen anderen Städten zu spüren. Videos in den sozialen Netzwerken zeigten zerstörte Gebäude und Menschen, die vor Panik auf die Straße liefen. Auch mehrere Flughäfen waren betroffen. Viele Nachbarländer haben ihre Hilfe angeboten. Auch dort war das Beben zu hören, wie in Venezuela, Ecuador und Panama. Es wird befürchtet, dass die Zahl der Opfer weiter steigt. Tine Klimach, Nachrichtenredaktion.
10: Russlands oberstes Gericht hat die Oppositionspartei Jabloko von der Parlamentswahl im September ausgeschlossen. Die Partei setzt sich für ein Ende des Ukraine-Kriegs ein. Geklagt hatte die kremltreue nationalistische Partei Rodina. Sie warf Jabloko unter anderem vor, in ihrem Wahlkampfmaterial Urheberrechte verletzt zu haben. Durch Ladendiebstahl entsteht dem Einzelhandel jedes Jahr ein Milliardenschaden. Die Belastung nehme seit Jahren zu und habe 2026 einen Höchstwert erreicht, heißt es in einem gemeinsamen Positionspapier vom Handelsverband Deutschland und der Gewerkschaft der Polizei.
12: Elektronik, Kleidung, aber auch teurere Produkte im Supermarkt wie Kaffee oder Spirituosen. Ladendiebe schlagen immer häufiger auch im großen Stil zu. Besondere Sorge bereitet den Einzelhändlern der gewerbsmäßige oder bandenmäßige Diebstahl, bei dem der Schaden oft besonders hoch ist. Der Verband HDE und die Gewerkschaft der Polizei fordern, die Taten konsequent zu verfolgen und die Täter zu überführen und entsprechend zu bestrafen. Sie machen sich außerdem für eine offene Videoüberwachung, Schwerpunktanwaltschaften und eine bessere Ausstattung der Polizei stark. Katrin Müller, Nachrichtenredaktion.
10: Die Pegelstände am Rhein und anderen Flüssen sind weiter historisch tief. Deshalb wollen nun auch Baden-Württemberg, Bayern und Mecklenburg-Vorpommern das Sonn- und Feiertagsverbot für Lkw aussetzen. Vorher hatten das auch schon NRW, Niedersachsen, Rheinland-Pfalz und das Saarland beschlossen. Bundesverkehrsminister Steffen Bilger will am Mittwoch mit den Ressortchefs der Länder über weitere Entlastungsmaßnahmen beraten.

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1: Erich Kästner, Humor.
2: Jeder Mensch erwerbe sich Humor. Das ist nicht unmöglich, denn immer und überall ist es einigen gelungen. Der Humor rückt den Augenblick an die richtige Stelle. Er lehrt uns die wahre Größenordnung und die gültige Perspektive. Er macht die Erde zu einem kleinen Stern, die Weltgeschichte zu einem Atemzug und uns selber bescheiden. Das ist viel. Bevor man das Erb- und Erzübel, die Eitelkeit, nicht totgelacht hat, kann man nicht beginnen, das zu werden, was man ist. Ein Mensch.

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1: Liebe ist kein Gegengeschäft. Wer für seine Liebe etwas zurückhaben will, macht schon im Ansatz alles falsch. Die Liebe ist per Definition vorbehaltlos. Das Aufregendste an der Liebe ist, dass sie sich verändert, dass sie wachsen kann. Auch wenn man denkt, mehr geht gar nicht. Liebe ist eine ständige Herausforderung, offen zu sein. Sie ist das größte Abenteuer des Lebens.
2: Und jetzt auf Polnisch. 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
0: Es ist 21 Uhr. 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
6: Ich bin Babette Büchner. Die Zahl der Toten bei dem schweren Erdbeben in Kolumbien steigt weiter, inzwischen auf mehr als 80. Zudem wurden hunderte Verletzte und schwere Schäden gemeldet. Die Erdstöße hatten eine Stärke von 7,4. Die Erschütterungen waren in mehreren Städten des Landes zu spüren. Einwohner suchen nun zusammen mit Rettungskräften in den Trümmern nach Überlebenden. Das oberste Gericht in Moskau schließt die Oppositionspartei Jabloko bei der Parlamentswahl im September aus, auch weil sie sich gegen den Ukraine-Krieg stemmt. Der ist in Russland immer häufiger sichtbar. Bei einem Angriff in der Teilrepublik Tatarstan wurden jetzt mindestens 13 Menschen getötet.
7: Ein Großteil der Opfer bei dem Angriff kam nach Behördenangaben in einer Unterkunft für Arbeiter ums Leben, darunter auch Bürger Usbekistans und Tadschikistans. Der Bürgermeister der mehr als 800 Kilometer von Moskau entfernten Stadt hatte zuvor von einem massiven Angriff mit ukrainischen Drohnen auf Industrieanlagen und zivile Objekte gesprochen. Der Kiewer Generalstab bestätigte später einen Angriff auf eine Raffinerie. Katharina Schröder, Nachrichtenredaktion.
6: Die Trockenheit und Hitze setzen der Landwirtschaft zu. Der Deutsche Bauernverband befürchtet, dass die Ernten in diesem Jahr eher unter dem Durchschnitt liegen. Die Generalsekretärin des Verbands, Stefanie Sabet, forderte im WDR von der Politik schnellere Hilfen für die Betriebe.
8: Die Belastungen der Bauern seien vielfältig und teils existenzbedrohend, warnt die Generalsekretärin. Deshalb müsse der Staat mit Finanzspritzen helfen, unter anderem auch bei der Düngemittelversorgung. In anderen EU-Ländern laufe das auch so. Außerdem müsse die Politik flexibler werden und zum Beispiel Innovationen bei Züchtungen ermöglichen. Ein weiteres Problem, der Wassermangel. Auch da sieht die Generalsekretärin die Politik am Zug. Stichwort Stärkung des Landeswasserhaushalts. Thomas Thonfeld, Nachrichtenredaktion.
6: In Spanien sind immer noch 41 Wald- und Vegetationsbrände aktiv. Ein großer Waldbrand im Südwesten Spaniens hat sich inzwischen stark ausgebreitet. Das Feuer wütet dort schon seit Donnerstag. Die Regionalregierung von Andalusien schätzte die betroffene Fläche auf mehr als 20.000 Hektar. Das ist ungefähr so groß wie das Stadtgebiet von Hannover. Fast 500 Personen wurden vorsorglich in Sicherheit gebracht.

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1: Worte aus dem 2. Timotheusbrief. Gott hat uns nicht gegeben den Geist der Furcht, sondern der Kraft und der Liebe und der Besonnenheit. Ich wünsche Ihnen einen gesegneten Abend.

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1: Ich suche nach Erweiterung meines so engen Raumes, nach Weite zum Atmen, nach Erfüllung trotz aller Enttäuschungen. Ich suche nach dem Mut, nicht aufzugeben bei all den geschlossenen Türen meines Lebens. Ich suche nach dem, was das Leben lebenswert macht und werde nicht aufgeben, bis ich mein Ziel erreicht habe.
2: Und auf Polnisch. 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
0: Es ist 22 Uhr. 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
5: Ich bin Dirk Zeitler. Bei dem schweren Erdbeben in Kolumbien sind mehr als 80 Menschen ums Leben gekommen. Das halten mehrere Bürgermeister und Gouverneure mit. Aus mehreren Städten werden Schäden an Gebäuden und Verletzte gemeldet. Das Epizentrum liegt im Westen des Landes.
6: Nahe der Stadt Medellin lag das Epizentrum in einer Tiefe von rund 100 Kilometern, wie der geologische Dienst mitteilte. Das Beben war aber auch in vielen anderen Städten zu spüren. Videos in den sozialen Netzwerken zeigten zerstörte Gebäude und Menschen, die vor Panik auf die Straße liefen. Auch mehrere Flughäfen waren betroffen. Viele Nachbarländer haben ihre Hilfe angeboten. Auch dort war das Beben zu hören, wie in Venezuela, Ecuador und Panama. Es wird befürchtet, dass die Zahl der Opfer weiter steigt. Tine Klimach, Nachrichtenredaktion.
5: Russlands oberstes Gericht hat die Oppositionspartei Jabloko von der Parlamentswahl im September ausgeschlossen. Die Partei setzt sich für ein Ende des Ukraine-Kriegs ein. Geklagt hatte die kremltreue nationalistische Partei Rodina. Sie warf Jabloko unter anderem vor, in ihrem Wahlkampfmaterial Urheberrechte verletzt zu haben. Jabloko will das Urteil anfechten. Übergriffe gegen Mitarbeiter der Deutschen Bahn im Regionalverkehr haben zugenommen. In der ersten Hälfte dieses Jahres kam es zu rund 990 Vorfällen. 14% mehr im Vergleich zum Vorjahreszeitraum, sagt der Konzern.
7: Immer wieder bekommen sie den Frust von Reisenden ab. Zugpersonal wird geschubst, bespuckt, angerempelt. Hunderte solcher Vorfälle gab es schon in diesem Jahr und rund 2 Dutzend Fälle von schwerer Körperverletzung. Vor einigen Monaten starb ein Zugbegleiter nach einer ganz normalen Ticketkontrolle. Für mehr Schutz und auch eine bessere Strafverfolgung sollen nun Bodycams mit Tonaufzeichnungen sorgen. Ein erster Test, der startet im Herbst. Claudia Wächter, Nachrichtenredaktion.
5: Passagiere der Lufthansa müssen vorerst keine weiteren Streiks der Piloten fürchten. Die Gewerkschaft Vereinigung Cockpit gab in einem Rundschreiben an die Mitglieder bekannt, dass man sich mit dem Unternehmen auf ein umfassendes Schlichtungsverfahren geeinigt hat. Es geht dabei um offene Tariffragen in den Flugbetrieben Lufthansa, Lufthansa Cargo, Lufthansa Cityline und Eurowings.

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0: 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Die größten Worte der Menschheitsgeschichte. Am 8. Mai 1985 spricht Bundespräsident Richard von Weizsäcker im Deutschen Bundestag. Es ist der 40. Jahrestag der Befreiung vom Nationalsozialismus.
1: Als dann am Ende des Krieges die ganze unsagbare Wahrheit des Holocaust herauskam, da beriefen sich allzu viele von uns darauf, nichts gewusst oder auch nur geahnt zu haben. Kein fühlender Mensch erwartet von ihnen, ein Büßerhemd zu tragen, nur weil sie Deutsche sind. Aber die Vorfahren haben ihnen eine schwere Erbschaft hinterlassen. Es geht nicht darum, Vergangenheit zu bewältigen, das kann man gar nicht. Sie lässt sich ja nicht nachträglich ändern oder ungeschehen machen. Wer aber vor der Vergangenheit die Augen verschließt, der wird am Ende blind für die Gegenwart.

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1: Ich stehe manchmal neben mir und sage freundlich du zu mir und sag, du bist ein Exemplar, wie keines jemals vor dir war. Du bist der Stern der Sterne. Das höre ich nämlich gerne.
2: Und auf Polnisch. 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
0: Es ist 23 Uhr. 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
3: Ich bin Dirk Zeitler. Die Zahl der Toten bei dem schweren Erdbeben in Kolumbien steigt weiter, inzwischen auf mehr als 100. Es wurden bisher 111 Todesfälle gemeldet, wie Präsident de la Esprilla bei einem Krisentreffen mitteilte. Allein in der schwer getroffenen Stadt Pereira, westlich der Hauptstadt Bogotá, wurden 47 Todesopfer registriert. Übergriffe gegen Mitarbeiter der Deutschen Bahn im Regionalverkehr haben zugenommen. In der ersten Hälfte dieses Jahres kam es zu rund 990 Vorfällen, 14% mehr im Vergleich zum Vorjahreszeitraum, sagt der Konzern.
4: Immer wieder bekommen sie den Frust von Reisenden ab. Zugpersonal wird geschubst, bespuckt, angerempelt. Hunderte solcher Vorfälle gab es schon in diesem Jahr und rund 2 Dutzend Fälle von schwerer Körperverletzung. Vor einigen Monaten starb ein Zugbegleiter nach einer ganz normalen Ticketkontrolle. Für mehr Schutz und auch eine bessere Strafverfolgung sollen nun Bodycams mit Tonaufzeichnungen sorgen. Ein erster Test, der startet im Herbst. Claudia Wächter, Nachrichtenredaktion.
3: Neuer Zündstoff im Streit um die Straße von Hormuz. Der Iran will nach Angaben des Außenministeriums in Teheran von Handelsschiffen Gebühren für eine Durchfahrt erheben. Zusammen mit dem Oman erarbeitet Teheran entsprechende Mechanismen, wie ein Außenamtssprecher laut iranischen Medien sagte.
5: Die USA wiederum drängen darauf, dass Schiffe die Meerenge wie früher gebührenfrei durchfahren können und der Transport von Gas und Öl dort wieder auf das Niveau von vor dem Irankrieg kommt. Seit dem Krieg ist der Handelsverkehr in der Straße von Hormuz wegen der iranischen Angriffe auf Schiffe fast zum Erliegen gekommen. Die Weltmarktpreise für Öl und Gas sind rasant gestiegen. Der Iran hatte zuletzt für die Wiedereröffnung der Meerenge auch mehrere Forderungen gestellt, darunter die Aufhebung aller Sanktionen gegen das Land. Aus Tel Aviv, Cindy Richau.
3: Zum Sport. Florian Brehm hat bei den Leichtathletik-Europameisterschaften in Birmingham über 5000 Meter Silber geholt. Der 25-Jährige musste sich nach einem packenden Schlussspurt nur dem Titelverteidiger Jakob Ingebrigtsen aus Norwegen geschlagen geben. Zuvor hatte Kugelstoß-Olympiasiegerin Yemisi Mabry mit Bronze die erste Medaille für Deutschland gewonnen.

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1: Psalm 23.
2: Gott ist mein Hirte, mir wird nichts mangeln. Er weidet mich auf einer grünen Aue und führt mich zum frischen Wasser. Er erquickt meine Seele, mein Weg ist ohne Gefahr. Denn er selbst ist es, der mich leitet. Mit Güte und Freundlichkeit umgibt mich Gott, solange ich lebe. Und ich habe Wohnrecht in seinem Haus, jetzt und in Ewigkeit.

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1: Das Gewissen ist ein kleines dreieckiges Ding in meinem Herzen. Es steht still, wenn ich gut bin. Tue ich aber Böses, dreht es sich und die Kanten tun dann sehr weh. Am schlimmsten ist es, wenn ich weiterhin böse bin, denn dann stumpfen die Kanten ab und ich spüre die Schmerzen nicht mehr.
2: Und auf Polnisch. 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
0: Es ist 0 Uhr. 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
4: Ich bin Dirk Zeitler. Bei dem schweren Erdbeben der Stärke 7,4 in Kolumbien sind mehr als 100 Menschen ums Leben gekommen. Es wurden bisher 111 Todesfälle sowie 87 Verletzte gemeldet, wie Präsident de la Espria mitteilte.
5: Das Erdbeben ereignete sich im Westen des Landes. Nahe der Stadt Medellin lag das Epizentrum in einer Tiefe von rund 100 Kilometern, wie der geologische Dienst mitteilte. Das Beben war aber auch in vielen anderen Städten zu spüren. Videos in den sozialen Netzwerken zeigten zerstörte Gebäude und Menschen, die vor Panik auf die Straße liefen. Auch mehrere Flughäfen waren betroffen. Viele Nachbarländer haben ihre Hilfe angeboten. Auch dort war das Beben zu hören, wie in Venezuela, Ecuador und Panama. Es wird befürchtet, dass die Zahl der Opfer weiter steigt. Tine Klimach, Nachrichtenredaktion.
4: Übergriffe gegen Mitarbeiter der Deutschen Bahn im Regionalverkehr haben zugenommen. In der ersten Hälfte dieses Jahres kam es zu rund 990 Vorfällen. 14% mehr im Vergleich zum Vorjahreszeitraum, sagt der Konzern. Meist ging es um einfache Körperverletzungen wie Schubsen, Greifen und Bespucken. Zu schweren Körperverletzungen kam es bei 22 Mitarbeitern. Das oberste Gericht in Moskau schließt die Oppositionspartei Jabloko bei der Parlamentswahl im September aus, auch weil sie sich gegen den Ukraine-Krieg stemmt. Der ist in Russland immer häufiger sichtbar. Bei einem Angriff in der Teilrepublik Tatarstan wurden jetzt mindestens 13 Menschen getötet.
6: Ein Großteil der Opfer bei dem Angriff kam nach Behördenangaben in einer Unterkunft für Arbeiter ums Leben, darunter auch Bürger Usbekistans und Tadschikistans. Der Bürgermeister der mehr als 800 Kilometer von Moskau entfernten Stadt hatte zuvor von einem massiven Angriff mit ukrainischen Drohnen auf Industrieanlagen und zivile Objekte gesprochen. Der Kiewer Generalstab bestätigte später einen Angriff auf eine Raffinerie. Katharina Schröder, Nachrichtenredaktion.
4: Zum Sport. Florian Brehm hat bei der Leichtathletik-Europameisterschaft in Birmingham über 5000 Meter Silber geholt. Der 25-Jährige musste sich nach einem packenden Schlussspurt nur dem Titelverteidiger Jakob Ingebrigtsen aus Norwegen geschlagen geben. Zuvor hatte Kugelstoß-Olympiasiegerin Yemisi Mabry mit Bronze die erste Medaille für Deutschland gewonnen.

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1: Gastfreundschaft und Gastfreiheit gehören zusammen. Während Gastfreiheit Raum gibt, drückt Gastfreundschaft Nähe aus. Wo beides zusammenkommt, kann Leben entfaltet werden. Menschen werden nicht durch Systeme oder Institutionen, sondern durch Menschen angesprochen. Und Leben kann nur durch Leben vermittelt werden.

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1: Möge Gott dich segnen, der Schöpfer, der unaufhörlich durch Veränderung wirkt. Der Christus, der kam, um unser Leben zu verändern. Der Heilige Geist, der durch die Welt weht und dich verändert. Gott segne dich, hier, jetzt und in alle Ewigkeit.
2: Und jetzt auf Polnisch. 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Chrystus przyszedł, aby zmienić nasze życie. Duch Święty zmienia Ciebie. 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
0: Es ist 1 Uhr. 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
3: Ich bin Dirk Zeitler. Bei dem schweren Erdbeben der Stärke 7,4 in Kolumbien sind mehr als 100 Menschen ums Leben gekommen. Es wurden bisher 111 Todesfälle sowie 87 Verletzte gemeldet, wie Präsident de la Espria mitteilte.
4: Das Erdbeben ereignete sich im Westen des Landes. Nahe der Stadt Medellin lag das Epizentrum in einer Tiefe von rund 100 Kilometern, wie der Geologische Dienst mitteilte. Das Beben war aber auch in vielen anderen Städten zu spüren. Videos in den sozialen Netzwerken zeigten zerstörte Gebäude und Menschen, die vor Panik auf die Straße liefen. Auch mehrere Flughäfen waren betroffen. Viele Nachbarländer haben ihre Hilfe angeboten. Auch dort war das Beben zu hören, wie in Venezuela, Ecuador und Panama. Es wird befürchtet, dass die Zahl der Opfer weiter steigt. Tine Klimach, Nachrichtenredaktion.
3: Übergriffe gegen Mitarbeiter der Deutschen Bahn im Regionalverkehr haben zugenommen. In der ersten Hälfte dieses Jahres kam es zu rund 990 Vorfällen. 14% mehr im Vergleich zum Vorjahreszeitraum. Meist ging es um einfache Körperverletzungen wie Schubsen, Greifen und Bespucken. Zu schweren Körperverletzungen kam es laut der Bahn bei 22 Mitarbeitern. Nach der Entdeckung einer Sprengstoffdrohne am Flughafen Leipzig-Halle soll die neue Drohnenabwehreinheit der Bundespolizei nun deutlich größer werden als bisher geplant. Die Einheit soll auf 300 Kräfte anwachsen, sagte eine Sprecherin des Innenministeriums.
5: Vor allem müssen die Spezialkräfte bei Drohnenalarm natürlich schnell vor Ort sein. Deshalb sollen die Abwehrzentren nun verdoppelt werden auf insgesamt 8. Deren Aufgabe ist es, Drohnen aufzuspüren, abzufangen und im Notfall auch abzuschießen. Auch die Landespolizei soll unterstützt werden. Die Sprengstoffdrohne in Leipzig war nur durch Zufall entdeckt worden. Seitdem sagen Experten und Politiker, wir müssen bei der Drohnenabwehr besser werden. Claudia Wächter, Nachrichtenredaktion.
3: Zum Sport. Florian Brem hat bei den Leichtathletik-Europameisterschaften in Birmingham über 5000 Meter Silber geholt. Der 25-Jährige musste sich nach einem packenden Schlussspurt nur dem Titelverteidiger Jakob Ingebrigtsen aus Norwegen geschlagen geben. Zuvor hatte Kugelstoß-Olympiasiegerin Yemisi Mabry mit Bronze die erste Medaille für Deutschland bei der EM gewonnen.

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1: Sage Ja zu den Überraschungen, die deine Pläne durchkreuzen, deine Träume zunichte machen, deinem Tag eine ganz andere Richtung geben, ja, vielleicht deinem Leben. Sie sind kein Zufall. Lass dem himmlischen Vater die Freiheit, selber den Verlauf deiner Tage und Jahre zu bestimmen.

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1: Immer dann, wenn dir der Kragen platzt, wünsche ich dir tiefes Durchatmen. Immer dann, wenn du gerade aufgeben willst, wünsche ich dir Kraft zum nächsten Schritt. Immer dann, wenn du dich von Gott und der Welt verlassen fühlst, wünsche ich dir eine unverhoffte Begegnung, ein Klingeln an der Haustür. Immer dann, wenn Gott für dich weit weg scheint, wünsche ich dir seine spürbare Nähe.
2: Und jetzt auf Polnisch. 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
0: Es ist 2 Uhr. 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
3: Ich bin Dirk Zeitler. Kolumbiens Präsident de la Espria hat nach dem schweren Erdbeben mit mindestens 111 Toten einen landesweiten Notstand ausgerufen. An erster Stelle stehe die Rettung der Menschen, die unter den Trümmern begraben sind, sagte der Staatschef. Mehr als 1500 Wohnhäuser sind den offiziellen Angaben zufolge schwer beschädigt worden und 60 Gebäude stürzten.